0: 2.03 Uhr.
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2: Mit Jerzy May vielen Dank fürs Einschalten. Ob Sie noch dabei sind oder schon, in diese zweite große Runde starten wir mit Musik des Ende der 1850er geborenen ungarischen Komponisten Jenő Hubay. Seinerzeit auch ein bedeutender Geigenvirtuose und Pädagoge. Er wusste also bestens für sein Instrument zu schreiben. Hier das letzte seiner 4 Violinkonzerte. Den Solopart unserer Aufnahme, den übernimmt Chagai Shaham, begleitet vom schottischen Symphonieorchester der BBC unter Martin Brabants.

Musik des Ungarn Jenő Huboj, geschrieben Anfang des 20. Jahrhunderts, aber mit bewusster Verbeugung vor musikalischen Traditionen. Und so spielte Huboj in seinem 4. Violinkonzert A-Moll Opus 101 mit barocken Tänzen und spätromantischer Virtuosität. Einer, der sich für die Musik Hubojs heute sehr einsetzt, ist der israelische Geiger Chagai Shaham. Hier war er gerade als Solist zu erleben, 2002 begleitet vom BBC Scottish Symphony Orchestra unter Leitung von Martin Brabins. Klangfarbenwechsel in dieser ARD-Nachtkonzertrunde mit Kammermusik des Schweden Franz Berwald. Und damit haben wir jetzt eine gute Viertelstunde Zeit für Berwalds Klaviertrio Nummer 1 in S-Dur.

vielschichtige schwedische Kammermusik des 19. Jahrhunderts, komponiert von einem Mann, der auch außermusikalisch breit aufgestellt war, von Orthopädie bis Glasfabrikation. Die Rede ist von Franz Berwald. Wir hörten gerade sein erstes Klaviertrio in S-Dur, gespielt von einem Ensemble, das sich gerne mit eher selten zu hörenden skandinavischen Werken beschäftigt, das Seraphin-Trio. Wir erweitern die Besetzung wieder für die romantische Orchestersuite Opus 125 von Max Reger, Gerd Albrecht am Pult des Deutschen Symphonieorchesters Berlin.

Musik, die Max Reger 1912 komponierte, die romantische Suite Opus 125. Gerd Albrecht dirigierte das DSO, also das Deutsche Symphonieorchester Berlin. 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Nun wieder mit einer interessanten Kammermusikfarbe, mit einer viersätzigen, rund 24-minütigen Sonate, die Sergei Prokofjew ursprünglich für Flöte und Klavier komponierte, die aber auch bestens klingt, wenn der Flötenpart von einer Violine übernommen wird, so wie im Dezember 2012 bei einem Konzert im Sendesaal von Radio Bremen. Podium frei für den Geiger Vadim Glusman und die Pianistin Angela Joffe.

Einer der großen Geiger des 20. Jahrhunderts, David Oistrakh, regte seinen Zeitgenossen Prokofjew dazu an, seine Flötensonate Opus 94 für Violine und Klavier zu bearbeiten. Hier war sie gerade zu hören, gespielt von Vadim Glusman und Angela Joffe. Das Klavier bleibt, Orchester kommt dazu. Für das zweite Klavierkonzert von Eugen d'Albert, komponiert in den 1890ern. Unsere Aufnahme, die entstand ziemlich genau 100 Jahre später, in d'Alberts Geburtsort Glasgow. Alan Francis dirigiert das BBC Scottish Symphony Orchestra. Der Flügelpart liegt in den Händen von Piers Lane.

Im schottischen Glasgow geboren, mit französisch-englischem Blut in den Adern, mit britischer und Schweizer Staatsbürgerschaft und deutscher Prägung. Und so bevorzugte Eugène d'Albert auch die deutsche Aussprache seines Vornamens Eugen. In Weimar war er Schüler von Franz Liszt. Wir hörten gerade d'Alberts zweites Klavierkonzert mit Piers Lane und dem von Alan Francis dirigierten BBC Scottish Symphony Orchestra. Gleich nach den Nachrichten eine weitere Runde ARD-Nachtkonzert, präsentiert von BR Classic.

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1: 4 Uhr mit Gabriela Kühne. Bulgarien hat mit der Sängerin Dara und dem Song Banga Ranga dem Eurovision Song Contest gewonnen. Sarah Engels landete für Deutschland auf Platz 23. Aus der Nachrichtenredaktion Mareike Markosch.
2: Am Ende war es überraschend deutlich. Bulgarien bekam vom Publikum und der Jury mit Abstand die meisten Punkte, nämlich insgesamt 516. Das waren 173 mehr als für den Zweitplatzierten aus Israel. Finnland, das für viele der große Favorit war, landete am Ende auf Platz 6. Sarah Engels war für Deutschland mit der Startnummer 2 ins Rennen gegangen. Trotz einer aufwendigen Choreografie mit viel Pyrotechnik reichte es zum Schluss nur für 12 Punkte und Platz 23. Engels zeigte sich nach der Show trotzdem zufrieden. Sie sei dankbar für die Erfahrung, habe ihr Bestes zeigen dürfen und, so wörtlich, mein Leben geht weiter.
1: Die Weltgesundheitsorganisation hat wegen eines Ebola-Ausbruchs in Zentralafrika eine internationale Gesundheitsnotlage ausgerufen. Hintergrund sind mehrere bestätigte Infektionen in der Demokratischen Republik Kongo und Uganda. 80 Menschen sind dort bislang an dem Virus gestorben. Mit dem Schritt sollen laut WHO die Nachbarländer in erhöhte Alarmbereitschaft versetzt und internationale Unterstützer mobilisiert werden. Gegen die grassierende Ebola-Virus-Variante gibt es aber weder einen Impfstoff noch eine spezifische Behandlung. Die dänischen Behörden haben im Moment keine Pläne, den vor der Insel Anholt angespülten toten Buckelwal zu bergen. Sie warnten davor, sich dem Tier zu nähern. Wegen austretender Gase bestehe Explosionsgefahr und das Tier könne Krankheiten übertragen. Inzwischen steht fest, dass es sich bei dem toten Buckelwal um dasselbe Tier handelt, das wochenlang immer wieder in der Wismarer Bucht gestrandet war. Der FC St. Pauli steigt in die zweite Fußball-Bundesliga ab. Die Hamburger verloren das letzte und entscheidende Saisonspiel gegen den VfL Wolfsburg mit 1:3. Aus der Sportredaktion Stefanie Lavoie.
3: Das Tor von Pečinović hatte in der 80. Minute den Weg zum Sieg geebnet. Zum dritten Mal nach 2017 und 2018 spielt Wolfsburg damit die Relegation. Neben St. Pauli steigt auch Heidenheim ab. Der FC verlor gegen Mainz mit 0:2. Stuttgart folgt Meister Bayern, Dortmund und Leipzig in die Champions League. In der Europa League treten in der kommenden Saison Hoffenheim und Leverkusen an. Als Siebter hat sich Freiburg für die Conference League qualifiziert. Sollte der Sportclub am Mittwoch das Europa-League-Finale gewinnen, wäre er gar in der Champions League spielberechtigt.
1: Das waren die Nachrichten. Das Wetter in Deutschland. Tagsüber Sonne und Wolken im Wechsel, vereinzelt Schauer, im Westen mehr Wolken und einzelne Gewitter, maximal 13 bis 20 Grad. Die Zeit, es ist 4.03 Uhr.
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4: Und in dieser Stundenrunde mit Werken von Zoltán Kodály, Charles Gounod und Adalbert Gierowetz. Zunächst also Kodály, und zwar sein 1941 in den USA, und zwar ein Chicago uraufgeführtes Orchesterkonzert. Alle Details hat das Rundfunksinfonieorchester Berlin unter der Leitung von Jakob Ruža. Und damit herzlich willkommen.

Das Rundfunksinfonieorchester Berlin, dirigiert von Jakob Ruža, mit dem, wie vorhin gesagt, vor 85 Jahren in Chicago uraufgeführten Orchesterkonzert des ungarischen Komponisten Zoltán Kodály. Weiter geht's in dieser ARD-Nachtkonzertstrecke mit Kammermusik von Charles Gounod. Das Quatuor Combini Paris spielt Gounods Streichquartett in A-Moll.

Der Name Gounod ist vielen durch sein berühmtes Ave Maria oder seine Faustoper bekannt, aber er sorgte auch für spannende Kammermusikfarben, wie mit diesem Streichquartett in A-Moll. Hier gespielt vom Quatuor Combini Paris rund um den Geiger Julien Chauvin. Im heutigen ARD-Nachtkonzert, da haben wir jetzt Musik eines böhmischen Komponisten Jahrgang 1763, der besonders in Wien Erfolge feierte, Adalbert Gierowetz. Mozart, Haydn und Beethoven kannte er persönlich. Und so passt Gierowetz bestens ins Repertoire der London Mozart Players, die jetzt mit seiner F-Dur-Sinfonie Opus 6 Nummer 3 zu hören sind. Viel Vergnügen!

Die London Mozart Players unter Matthias Barmert waren das mit der Sinfonie F-Dur Opus 6 Nummer 3 von Adalbert Gierowitz. Gleich nach den Nachrichten eine weitere Runde ARD Nachtkonzert, präsentiert von BR Klassik.

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1: Um 5 Uhr mit Gabriela Kühne. Bulgarien ist mit der Sängerin Dara und dem Song Banga Ranga. Sie hat den Eurovision Song Contest gewonnen. Sarah Engels landete für Deutschland auf Platz 23. Aus der Nachrichtenredaktion Mareike Markosch.
2: Am Ende war es überraschend deutlich. Bulgarien bekam vom Publikum und der Jury mit Abstand die meisten Punkte, nämlich insgesamt 516. Das waren 173 mehr als für den Zweitplatzierten aus Israel. Finnland, das für viele der große Favorit war, landete am Ende auf Platz 6. Sarah Engels war für Deutschland mit der Startnummer 2 ins Rennen gegangen. Trotz einer aufwendigen Choreografie mit viel Pyrotechnik reichte es zum Schluss nur für 12 Punkte und Platz 23. Engels zeigte sich nach der Show trotzdem zufrieden. Sie sei dankbar für die Erfahrung, habe ihr Bestes zeigen dürfen und, so wörtlich, mein Leben geht weiter.
1: Die Weltgesundheitsorganisation hat wegen eines Ebola-Ausbruchs in Zentralafrika eine internationale Gesundheitsnotlage ausgerufen. Hintergrund sind mehrere bestätigte Infektionen in der Demokratischen Republik Kongo und Uganda. 80 Menschen sind dort bislang an dem Virus gestorben. Mit dem Schritt sollen laut WHO die Nachbarländer in erhöhte Alarmbereitschaft versetzt und internationale Unterstützer mobilisiert werden. Gegen die grassierende Ebola-Virus-Variante gibt es aber weder einen Impfstoff noch eine spezifische Behandlung. Die USA wollen russisches Öl wieder sanktionieren. In den letzten Wochen galt eine Ausnahmeregelung, dass russisches Öl, das sich schon auf Tankern befand, verkauft werden durfte. Damit wollten die USA die Energiemärkte beruhigen, weil Öl durch den Iran-Krieg so teuer geworden war. Jetzt ist die Ausnahmeregelung ausgelaufen und soll nicht verlängert werden. Der FC St. Pauli steigt in die zweite Fußball-Bundesliga ab. Die Hamburger verloren das letzte und entscheidende Saisonspiel gegen den VfL Wolfsburg mit 1:3. Aus der Sportredaktion Stefanie Lavoie.
3: Das Tor von Pečinović hatte in der 80. Minute den Weg zum Sieg geebnet. Zum dritten Mal nach 2017 und 2018 spielt Wolfsburg damit die Relegation. Neben St. Pauli steigt auch Heidenheim ab. Der FC verlor gegen Mainz mit 0:2. Stuttgart folgt Meister Bayern, Dortmund und Leipzig in die Champions League. In der Europa League treten in der kommenden Saison Hoffenheim und Leverkusen an. Als Siebter hat sich Freiburg für die Conference League qualifiziert. Sollte der Sportclub am Mittwoch das Europa-League-Finale gewinnen, wäre er gar in der Champions League spielberechtigt.
1: Das waren die Nachrichten. Das Wetter in Deutschland. Tagsüber Sonne und Wolken im Wechsel, vereinzelt Schauer, im Westen mehr Wolken und einzelne Gewitter, maximal 13 bis 20 Grad. Am Montag im Westen Schauer und Gewitter, im Osten freundlich und trocken, 12 bis 22 Grad. Die Zeit, es ist 5.03 Uhr.
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4: Einen guten, sehr frühen Sonntagmorgen wünscht Jerzy May. Und in den starten wir mit dem Pianisten Johann Blanchard und Klaviermusik von Cécile Chaminade. Einst eine Hommage an fleißige Frauen an Spinnrädern. Und so trägt diese dritte Konzertetüde den Titel Fileuse.

Der deutsch-französische Pianist Johann Blanchard hat sich intensiv mit den Klavierstücken von Cécile Chaminade beschäftigt. Das war er gerade mit einer Konzertetüde. Fileuse lautet der Titel, der französische Ausdruck für Arbeiterinnen am Spinnrad. Wir bleiben in Frankreich, aber mit Musik aus ganz anderer Zeit, mit einem zeitlosen Thema allerdings, der Tempel des Friedens, Le Temple de la Paix. Das ist ein Ballett von Jean-Baptiste Lully, hier die neunsätzige Suite daraus, gespielt vom Ensemble La Symphonie du Marais unter Hugo Rennes.

Der Tempel des Friedens, Le Temple de la Paix, auch heute noch ein Sehnsuchtsort, hier aber beschrieben mit Ballettmusik von Jean-Baptiste Lully. Die klingenden Friedensbotschafter waren hier gerade die Mitglieder des Ensembles La Symphonie du Marais unter Leitung von Hugo Rennes. Das ARD-Nachtkonzert am sehr frühen Sonntagmorgen bis 6 Uhr noch mit Werken von Couperin, Mozart, Heinichen und jetzt in den kommenden 11 Minuten von Johann Nepomuk Hummel. Und zwar mit dem Kopfsatz eines unvollendet überlieferten Violinkonzerts. Den Solopart spielt der kanadische Geiger James Annis. Howard Shelley leitet die London Mozart Players.

Musik des Mozart-Schülers Johann Nepomuk Hummel, gespielt von den London Mozart Players unter Leitung von Howard Shelley, der übrigens auch dieses unvollendet hinterlassene G-Dur-Violinkonzert Hummels vervollständigt hat, aus dem wir gerade den ersten Satz gehört haben. Und nun begegnet uns hier im ARD-Nachtkonzert ein klingendes Amphibium. So hat François Couperin nämlich den zweiten Satz einer Cembalo-Suite überschrieben, L'Amphibie. Vielleicht, um besondere Bewegungen auf die Tasten zu bringen, in unserer Aufnahme ausgeführt auf einem modernen Flügel von der kanadischen Pianistin Angela Hewitt.

Die kanadische Pianistin Angela Hewitt im amphibischen Tastenmodus, denn L'Amphibie lautet der Titel dieses Suitensatzes von François Couperin. Wir erweitern die Besetzung wieder, wenn jetzt im ARD-Nachtkonzert das London Symphony Orchestra unter Leitung des Schweizers Peter Marx spielt und um die Sache noch etwas internationaler zu machen, den Solopart im folgenden Mozart-Hornkonzert D-Dur, Köchelverzeichnis 412, den spielt in unserer Aufnahme ein Australier, Barry Tuckwell.

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2: Um 7 Uhr mit Mirko Jukelt. Bulgarien hat den 70. Eurovision Song Contest gewonnen. Die 27-jährige Sängerin Dara erhielt bei der Live-Show in Wien für ihren Partyhit Bangaranga die mit Abstand meisten Punkte. Israel holte den zweiten Platz, es folgten Rumänien, Australien, Italien und Finnland. Deutschland landete mit der Sängerin Sarah Engels auf dem drittletzten Platz. 5 Länder hatten wegen der Teilnahme Israels den Song Contest boykottiert, darunter Spanien. Bundesjustizministerin Stefanie Hubig drängt auf eine Änderung im Scheidungsrecht. Die SPD-Politikerin sagte, sie wolle, dass das Trennungsjahr bei häuslicher Gewalt nicht eingehalten werden müsse. Das derzeit geltende Recht sei schwer zumutbar. Hubig plant außerdem, dass von Gewalt betroffene Partner den Ort für ein Gerichtsverfahren wählen können. Ansonsten bestehe die Gefahr, dass der aktuelle Wohnort vom Ex-Partner aufgespürt werden könne. Nachdem in Modena ein Mann mit einem Auto in eine Menschenmenge gefahren ist, haben die Behörden weitere Details bekannt gegeben. Der Bürgermeister der norditalienischen Stadt teilte mit, dass unter den 4 Schwerverletzten auch eine deutsche Touristin ist. Insgesamt gibt es 8 Verletzte. Der mutmaßliche Täter wurde festgenommen. Er war in der Altstadt mit hoher Geschwindigkeit über einen Fußweg gerast. Die Hintergründe sind noch unklar. Medienberichten zufolge soll sich der Mann zuletzt in psychiatrischer Behandlung befunden haben. Die Weltgesundheitsorganisation hat wegen eines Ebola-Ausbruchs in Zentralafrika eine internationale Gesundheitsnotlage ausgerufen. Die WHO erklärte, damit wolle man die Länder in der Region in erhöhte Alarmbereitschaft versetzen und internationale Hilfe mobilisieren. In der Demokratischen Republik Kongo und Uganda sind mehrere Ebola-Fälle bestätigt worden. 80 Menschen sind dort bislang an dem Virus gestorben. Ebola ist eine lebensbedrohliche Infektionskrankheit. Sie wird durch Körperkontakt übertragen. Bislang gibt es weder einen Impfstoff noch eine spezifische Behandlung. Hunderte Museen in ganz Deutschland locken heute bei freiem Eintritt mit Sonderangeboten. Anlass ist der alljährliche Internationale Museumstag. Auch in Mitteldeutschland beteiligen sich Dutzende Einrichtungen mit Führungen, Vorträgen, Ausstellungen und Mitmachaktionen. In Sachsen findet die zentrale Veranstaltung in der Kohlewelt in Oederan im Erzgebirge statt, in Thüringen im Metallhandwerksmuseum Steinbach-Hallenberg. Sachsen-Anhalt will mit seinen Aktionen vor allem die Arbeit der Ehrenamtlichen in den Blickpunkt rücken. Das waren die Nachrichten. Das Wetter mit den aktuellen Temperaturen. Brocken stark bewölkt 1 Grad, Chemnitz sonnig 5, Dresden sonnig 5, Eisenach sonnig 3 Grad, Erfurt stark bewölkt 5, Fichtelberg sonnig 0, Gera sonnig 3, Görlitz sonnig 4, Halle sonnig 4, Leipzig sonnig 4, Magdeburg sonnig 4 und Meiningen heiter 2 Grad. Heute erst häufig Sonne, später mehr Wolken, am Nachmittag vor allem in Ostthüringen und Sachsen einzelne Schauer, Höchstwerte 15 bis 20 Grad, morgen Sonne und Wolken, im Tagesverlauf in Sachsen-Anhalt und Thüringen stärker bewölkt mit Schauern und Gewittern, Höchstwerte 16 bis 22 Grad. Am Dienstag unbeständig mit Aufheiterungen und Schauern, weiter mild. MDR Verkehrsdienst, zurzeit liegen uns keine Störungsmeldungen vor. Es ist 7.04 Uhr.
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2: Um 8 Uhr mit Mirko Jugelt. Bulgarien hat den 70. Eurovision Song Contest gewonnen. Die 27-jährige Sängerin Dara erhielt bei der Live-Show in Wien für ihren Partyhit Bangaranga die mit Abstand meisten Punkte. Israel holte den zweiten Platz. Es folgten Rumänien, Australien, Italien und Finnland. Deutschland landete mit der Sängerin Sarah Engels auf dem drittletzten Platz. 5 Länder hatten wegen der Teilnahme Israels den Song Contest boykottiert, darunter Spanien. Bundesjustizministerin Stefanie Hubig drängt auf eine Änderung im Scheidungsrecht. Die SPD-Politikerin sagte, sie wolle, dass das Trennungsjahr bei häuslicher Gewalt nicht eingehalten werden müsse. Das derzeit geltende Recht sei schwer zumutbar. Hubig plant außerdem, dass von Gewalt betroffene Partner den Ort für ein Gerichtsverfahren wählen können. Ansonsten bestehe die Gefahr, dass der aktuelle Wohnort vom Ex-Partner aufgespürt werden könnte. Nachdem in Modena ein Mann mit einem Auto in eine Menschenmenge gefahren ist, haben die Behörden weitere Details bekannt gegeben. Der Bürgermeister der norditalienischen Stadt teilte mit, dass unter den 4 Verletzten auch eine deutsche Touristin ist. Insgesamt gibt es 8 Verletzte. Der mutmaßliche Täter wurde festgenommen. Er war in der Altstadt mit hoher Geschwindigkeit über einen Fußweg gerast. Die Hintergründe sind noch unklar. Medienberichten zufolge soll sich der Mann zuletzt in psychiatrischer Behandlung befunden haben. Die Deutsche Bahn startet einem Medienbericht zufolge im Sommer eine Rabattaktion für Kinder und Jugendliche. Wie die Bild-Zeitung schreibt, gibt es die Jugendbahncard 25 von Mitte Juni bis Ende September kostenlos. Die jungen Fahrgäste erhalten damit ab Aktivierung ein Jahr lang einen Nachlass von 25%. Die Jugendbahncard 25 kostet sonst 7,90 Euro. Das Kunsthaus Apolda zeigt ab heute Werke des Street-Art-Künstlers Keith Haring. Zu sehen sind rund 80 Poster. Markenzeichen des amerikanischen Künstlers sind schwarze Strichzeichnungen, etwa von Babys, tanzenden Menschen oder bellenden Hunden. Er nutzte seine cartoonartigen Figuren, um auf Themen wie Menschenrechte, Rassismus oder AIDS hinzuweisen. Haring war selbst im Alter von 31 Jahren an AIDS gestorben. Das waren die Nachrichten. Das Wetter mit den aktuellen Temperaturen: Brocken, heiter 2 Grad, Chemnitz sonnig 6, Dresden sonnig 7, Eisenach stark bewölkt 5, Erfurt stark bewölkt 7 Grad, Fichtelberg sonnig 1, Gera wolkig 5, Görlitz heiter 6, Halle sonnig 6, Leipzig sonnig 7, Magdeburg stark bewölkt 7 und Meiningen heiter 3 Grad. Heute erst häufig Sonne, später mehr Wolken. Am Nachmittag vor allem in Ostthüringen und Sachsen einzelne Schauer. Höchstwerte 15 bis 20 Grad, dazu schwacher bis mäßiger Südwestwind. Morgen Sonne und Wolken im Tagesverlauf in Sachsen-Anhalt und Thüringen. Stärker bewölkt mit Schauern und Gewittern. Höchstwerte 16 bis 22 Grad. Am Dienstag unbeständig mit Aufheiterungen und Schauern. Weiter mild. MDR Verkehrsdienst. Vorsicht auf der A4 Frankfurt Richtung Dresden zwischen Dresden-Altstadt und Neustadt. Steht ein defektes Fahrzeug auf der linken Fahrspur. A4 Richtung Frankfurt zwischen Wildeck-Obersohl und Wildeck-Höhnebach. Behinderungen nach einem Unfall. Soweit der Verkehrsdienst. 8.04 Uhr.
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0: Das ist die Opus 131 von Beethoven. Ich habe das einfach auf Internet gefunden und das war eine Revolution für mich.
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3: Um 9 Uhr mit Mirko Jugelt. Bulgarien hat den 70. Eurovision Song Contest gewonnen. Die 27-jährige Sängerin Dara erhielt bei der Live-Show in Wien für ihren Partyhit Bangaranga die mit Abstand meisten Punkte. Israel holte den zweiten Platz. Es folgten Rumänien, Australien, Italien und Finnland. Deutschland landete mit der Sängerin Sarah Engels auf dem drittletzten Platz. 5 Länder hatten wegen der Teilnahme Israels den Song Contest boykottiert, darunter Spanien. Bundesjustizministerin Stefanie Hubig drängt auf eine Änderung im Scheidungsrecht. Die SPD-Politikerin sagte, sie wolle, dass das Trennungsjahr bei häuslicher Gewalt nicht eingehalten werden müsse. Das derzeit geltende Recht sei schwer zumutbar. Hubig plant außerdem, dass von Gewalt betroffene Partner den Ort für ein Gerichtsverfahren wählen können. Ansonsten bestehe die Gefahr, dass der aktuelle Wohnort vom Ex-Partner aufgespürt werden könne. Nachdem in Modena ein Mann mit einem Auto in eine Menschenmenge gefahren ist, haben die Behörden weitere Details bekannt gegeben. Der Bürgermeister der norditalienischen Stadt teilte mit, dass unter den 4 Schwerverletzten auch eine deutsche Touristin ist. Insgesamt gibt es 8 Verletzte. Der mutmaßliche Täter wurde festgenommen. Er war in der Altstadt mit hoher Geschwindigkeit über einen Fußweg gerast. Die Hintergründe sind noch unklar. Medienberichten zufolge soll sich der Mann zuletzt in psychiatrischer Behandlung befunden haben. Die Weltgesundheitsorganisation hatte wegen eines Ebola-Ausbruchs in Zentralafrika eine internationale Gesundheitsnotlage ausgerufen. Die WHO erklärte, damit wolle man die Länder in der Region in erhöhte Alarmbereitschaft versetzen und internationale Hilfe mobilisieren. In der Demokratischen Republik Kongo und Uganda sind mehrere Ebola-Fälle bestätigt worden. 80 Menschen sind dort bislang an dem Virus gestorben. Ebola ist eine lebensbedrohliche Infektionskrankheit. Sie wird durch Körperkontakt übertragen. Bislang gibt es weder einen Impfstoff noch eine spezifische Behandlung. Das Kunsthaus Apolda zeigt ab heute Werke des Street-Art-Künstlers Keith Haring. Zu sehen sind rund 80 Poster. Markenzeichen des amerikanischen Künstlers sind schwarze Strichzeichnungen etwa von Babys, tanzenden Menschen oder bellenden Hunden. Haring nutzte seine cartoonartigen Figuren, um auf Themen wie Menschenrechte, Rassismus oder AIDS hinzuweisen. Er war selbst im Alter von 31 Jahren an AIDS gestorben. Das waren die Nachrichten. Das Wetter mit den aktuellen Temperaturen: Brocken, heiter, 2 Grad. Chemnitz sonnig 9, Dresden sonnig 8, Eisenach sonnig 8 Grad. Erfurt stark bewölkt 9, Fichtelberg heiter 3, Gera sonnig 8, Görlitz sonnig 10, Halle heiter 9, Leipzig heiter 10, Magdeburg wolkig 9 und Meiningen sonnig 5 Grad. Heute erst häufig Sonne, später mehr Wolken, am Nachmittag vor allem in Ostthüringen und Sachsen einzelne Schauer, Höchstwerte 15 bis 20 Grad, morgen Sonne und Wolken, im Tagesverlauf in Sachsen-Anhalt und Thüringen stärker bewölkt mit Schauern und Gewittern, Höchstwerte 16 bis 22 Grad, am Dienstag unbeständig mit Aufheiterungen und Schauern, weiter mild. MDR-Verkehrsdienst, zurzeit liegen uns keine Störungsmeldungen vor, es wird 9.04 Uhr.
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4: Sonntag ex Audi, der letzte Sonntag vor Pfingsten. Und ausgewählt haben wir aus dem Kantatenschaffen von Bach die Kantate Sie werden euch in den Bann tun.

0: Mit einem Duett beginnt diese Kantate und man muss ja sagen, an den letzten beiden Sonntagen haben wir hier im Podcast Libretti von Christiane Marianne von Ziegler behandelt und diese Kantaten haben immer so ein bestimmtes Schema aufgewiesen mit viel Bibelwort und auch mit einem Diktum zu Beginn. Die heutige Kantate nun entspricht eigentlich auch diesem Schema, Michael, aber sie stammt nicht von Marianne von Ziegler. Ist das so ein typisches Leipziger Modeschema aus dieser Zeit oder liege ich da ganz falsch?
1: Also das kann man auf jeden Fall sagen und sagen wir mal so, das Stück wird auch gern mal mit einer Kantate der Zieglerin verwechselt, weil sie hat auf den gleichen Sonntag ein Jahr später einen Kantatentext gedichtet, der von Bach vertont wurde, beginnt ebenfalls mit den Worten, sie werden euch in den Bann tun und das kommt nicht von ungefähr, denn das ist eben aus dem Evangeliumstext für den Sonntag ex audi, wieder aus den Abschiedsreden Jesu und insofern ganz typisch leipzigisch. Man muss zugleich sagen, die Form dieser Kantate, die wir haben, also beginnt mit einem biblischen Diktum, dann eine Arie, dann kommt ein Choral, dann ein Rezitativ, dann noch eine Arie und der Schlusschoral. Diese Form trifft man in den Kantaten, die Bach in seinem ersten Jahrgang nach Ostern komponiert hat, fast ein Dutzend Mal an. Also die sind formal ganz, ganz ähnlich gestaltet. Und das könnte uns einen Hinweis geben auf den Mr. X, der da dahinter steht, den Textdichter. Man vermutet in der Bachforschung, dass das ein und dieselbe Person gewesen ist, weil es eben formal wirklich so ähnlich ist. Anders als zuvor im ersten Jahrgang. Der erste Jahrgang hat sich zunächst erstmal durch eine unglaubliche Vielfalt an Formen ausgezeichnet. Bach hatte auch häufiger ältere Weimarer Stücke hervorgeholt, überarbeitet, erweitert. Aber hier ist er doch relativ einheitlich. Also insofern waren die Leipziger jetzt an ex audi, an genau diese Form der Kantate schon ziemlich gut gewählt.
0: Fragen wir mal genauer zu dem Diktum. Sie werden euch in den Bann tun. Wie ist das zu verstehen? Wie ordnet sich das in die Abschiedsreden Jesu ein, dieses Zitat?
1: Also wir sind hier am Ende schon der Abschiedsreden, also Johannes 15 und 16. Es geht zum einen darum, dass Jesu den Jüngern voraussagt, der Geist der Wahrheit wird kommen, also der Heilige Geist. Aber sie werden euch in den Bann tun, das zieht dann eher schon ab auf den zweiten Teil des Evangeliumstextes. Denn da sagt er eben auch voraus, es werden falsche Propheten kommen, die euch von meiner Lehre abbringen wollen. Und das ist nichts anderes als die Warnung vor dem Antichristen. Und das ist das große Thema unserer Kantate.
0: Da bin ich ja gespannt. Und wenn man jetzt auf das Diktum zu Beginn blickt, dann ist man eigentlich bei Bach gewöhnt, ein Diktum, also ein Jesuswort meist, das wird fast immer von einem Bassisten gesungen, solistisch, Vox Christi, sagt man auch gern. Hier ist es aber doch ganz anders, oder?
1: Das ist so. Also ich kann mal vorlesen, den eigentlichen Diktumstext aus dem Evangelium des Sonntags. Sie werden euch in den Bann tun, es kömmt aber die Zeit, dass wer euch tötet, wird meinen, er tue Gott einen Dienst daran. Und das ist natürlich schon der Antichrist, der da um die Ecke schaut. Und Bach entscheidet sich, das eben nicht als einen großen Eingangschor zu vertonen, wie er es beispielsweise relativ oft in der ersten Hälfte des ersten Jahrgangs getan hat, sondern er variiert hier in der Besetzung. Es geht nämlich überraschend nicht mit einem Chor los, sondern mit einem Duett. Tenor und Bass, begleitet von zwei Oboen, tragen eben den ersten Satz, sie werden euch in den Bann tun, vor, in ganz dichter Imitation. Also man könnte sagen, die eine Stimme steht quasi im Banne der anderen und strenge Chromatik und Imitation steht immer bei Bach dafür, wenn Gesetze, harte Wahrheiten verkündet werden und das passiert hier.

0: Und dann aber geht es direkt über in einen Chor, ohne dass dazwischen eine große Zäsur sich vollzieht.
1: Nein, wirklich Attacker, und es ist auch ein kleiner Schock. Also wir denken zunächst angesichts des Duetts, es ist eine Kantate, wo möglicherweise erst im Schlusschoral der Chor überhaupt was zu tun bekommt, aber nein. Attacker, kommt der Chor, es kommt aber die Zeit, dass wer euch tötet, wird meinen, er tue Gott einen Dienst daran. Also eine wirklich schlimme Prophezeiung, und die wird durch einen größtmöglichen Tumult in der Partitur dargestellt. Also die Stimmen gehen wunderlich durcheinander mal wieder bei Bach, und es ist auch hineinkomponiert, da der Text mehrfach vorgetragen wird, dreimal eine Art Crescendo über den ganzen Chorsatz. Also es beginnt erstmal wie so eine Art Gerücht, aber das wird immer gewisser. Also Christen, seid auf der Hut, da kommen wirklich Gefahren, und nehmt das ernst. Das will uns Bach damit sagen, in einem meisterhaften, auch übrigens extrem schweren, virtuosen Chorsatz.

0: Dann kommen in dieser Kantate gleich zwei Choräle vor. Und zwar sind die auch wieder unterschiedlich gesetzt. Der Schlusschoral, das sind wir ja meist gewöhnt, ein schlichter Choralsatz. Aber genau in der Mitte, als vierter Satz, da gibt es einen anders gestalteten Choralsatz.
1: Eine ganz wunderbare Choralbearbeitung, finde ich. Also der Librettist hat ja erstmal wieder eine große Literaturkenntnis bewiesen. Denn mit der Auswahl von Martin Mollers »Ach Gott, wie manches Herzeleid« begegnet mir zu dieser Zeit, ein Stück übrigens, was während einer Pestpandemie entstanden ist, ein Choral, passt das sehr gut eben zu dieser Vision, dass Christen verfolgt werden von Menschen, die ihnen nichts Gutes wollen. Es ist ohnehin eine sehr archaische Choralmelodie, aber Bach lässt sie hier nicht vom Chor vierstimmig singen, sondern was er macht, ist eigentlich so eine Art Choralbizinium. Wir haben den Tenor, der die Melodie singt, allerdings bereichert um viele Halbtonschritte, Chromatik, Schmerz. Ganz klar, das passt wieder irgendwie zum Inhalt des Textes. Und die Begleitung im Generalbass, Bach arbeitet da mit einem Motiv, was er ableitet aus den ersten Noten der Choralmelodie. Und das tut er jetzt eben ganz kunstvoll vermengen mit einer Darbietung des Cantus Firmus, also der eigentlichen Choralmelodie durch den Tenor allein, gewürzt mit harter Chromatik.

0: Ja, und dann müssen wir reden über das Rezitativ, was direkt drauf folgt, und die Arie, denn da wird der Antichrist dann dingfest gemacht.
1: Ja, und zwar auf herrlich dramatische Weise. Also ich nehme jetzt mal heraus, einfach mal den Rezitativtext vorzulesen, weil er, finde ich, so herrlich fast opernhaft gedacht ist und Bach, glaube ich, ein Riesenvergnügen bereitet hat, das mit wuchtigen Harmonien in Sprechgesang umzusetzen. Es sucht der Antichrist das große Ungeheuer, mit Schwert und Feuer die Glieder Christi zu verfolgen, weil ihre Lehre ihm zuwider ist. Er bildet sich dabei wohl ein, es müsse sein Tun Gott gefällig sein. Allein es gleichen Christen denen Palmzweigen, die durch die Last nur desto höher steigen. Also ganz wunderbar. Also er stellt wirklich erstmal den Antichristen als das große Ungeheuer dar, macht auch analog zum Evangelientext nochmal deutlich die besondere Gefahr, dass dieser Antichrist fanatisch ist, weil er glaubt, er handelt im Auftrag Gottes. Aber dann eben hinten raus, und das ist jetzt der große Trost und eigentlich auch schon die Quintessenz der Kantate: Wir Christen, wir sind wie Palmzweige, also wir werden durch die Last nur desto höher steigen. Also je größer die Herausforderung durch den Antichrist ist, umso besser halten wir zusammen.
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0: Und direkt an dieses Rezitativ schließt sich eine wunderschöne Sopranarie an, in der so ein bisschen auch übers Wetter berichtet wird. Also es kommen Stürme vor, Trübsalstürme, und dann am Schluss lacht die Freudensonne. Das ist doch auch an sich eine sehr gute Vorlage für Bach, der gerne so etwas auch bildhaft vertont hat.
1: Und bei Trübsal, da würde man wieder an so eine rasende, furiose Bassarie denken, aber nein. Wir haben hier eine Sopranarie, begleitet von zwei Oboen. Es ist ein Tanzsatz. Es ist total fröhliche Musik im A-Teil. Der Text ist: Es ist und bleibt der Christen Trost, dass Gott vor seine Kirche wacht. Also der hält alle Antichristen vor uns am Ende dann doch ab. Und nur im B-Teil wird es dann nochmal stark. Denn wenn sich gleich die Wetter türmen, so hat doch nach den Trübsalstürmen die Freudensonne bald gelacht. Und wenn wir uns das anhören, muss man sagen, man hört zwar so das Wetter im Hintergrund, da gibt's mal so ein bisschen Koloratur auf Wetterleuchten und Türmen. Ja. Ein Wetterleuchten, sehr schön, genau.

0: Aber das alles kann die Zuversicht und die Gewissheit offensichtlich eines Christen, der in Gott behütet ist, nicht stören. Also ich sage es jetzt mal ganz platt, diese Arie liefert als Quintessenz der ganzen Kantate, der Antichrist kann uns mal.
1: Das lassen wir so stehen. Und jetzt hören wir diese Kantate. Sie werden euch in den Bann tun. Werkverzeichnis 44 in einer Aufnahme mit Joan Lund, Sopran, Daniel Taylor, Countertenor, Paul Agnew, Tenor, Panayotis Economou, Bass mit dem Monteverdi Choir und den English Baroque Soloists. Die Leitung hat John Elliott Gardiner.

Sie hörten die Kantate »Sie werden euch« in den Bann tun, Werkverzeichnis 44 von Johann Sebastian Bach. Die Ausführenden waren Joanne Lann, Sopran, Daniel Taylor, Alt, Paul Agnew, Tenor und Panayotis Economou, Bass. Dazu Monteverdi Choir und English Baroque Soloists unter der Leitung von John Eliot Gardiner. 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Jacques de Weerdt gehörte zu den flämischstämmigen Komponisten, welche die italienische Musik in der zweiten Hälfte des 16. Jahrhunderts entscheidend geprägt haben. Mit seinen Madrigalen gilt er als das maßgebliche Bindeglied zwischen der Vokalpolyphonie der Spätrenaissance und Monteverdi. Das Huelgas-Ensemble nun mit der fünfstimmigen Motette Vox in Rama. Der Text greift jene Bibelstelle auf, wo Rahel bei Rama um ihre Kinder weint.

Die Motette Vox in Rama von Jacques de Vert, gesungen vom Huelgas-Ensemble. Charles Gounods Beiträge zur Kirchenmusik sind durchaus zahlreich und vielfältig. In Umfang und Besetzung unterschiedlich reicht die Palette von kurzen Motetten bis hin zu großen Werken wie der Sizilienmesse oder dem Requiem. Hier kommt seine Missa Brevis Nummer 7, die mit 14 Minuten ihrem Titel durchaus gerecht wird. Kein Satz dauert länger als 5 Minuten und Gounod verzichtet gar auf die Vertonung des Credo, weil das von der Gemeinde selbst vorgetragen werden solle. Ganz praxisorientiert wurde diese Messe Breve zunächst 1877 für 2 Stimmen und Orgel herausgebracht. 1890 lieferte Charles Gounod die nun zu hörende Bearbeitung für Soli, 4-stimmigen gemischten Chor und Orgel. Es singt das rund 30-köpfige Vokalensemble I Vocalisti unter Leitung seines Gründers Hans-Joachim Lustig. Die Orgel spielt Tobias Götting.

Verklungen ist die Missa Brevis Nummer 7 von Charles Gounod. Die Ausführenden waren der Kammerchor I-Vokalisti und der Organist Tobias Götting. Die Leitung hatte Hans-Joachim Lustig. 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
1: Um 10 Uhr mit Mirko Jugelt. Deutschland ist in einer internationalen Vergleichsstudie zum Wohlbefinden von Kindern weit hinten gelandet. Wie das Kinderhilfswerk UNICEF mitteilte, belegt Deutschland von 37 untersuchten Ländern nur Platz 25. Auf den ersten drei Plätzen landeten die Niederlande, Dänemark und Frankreich. Auch deutlich ärmere Länder wie Rumänien oder Ungarn lagen noch vor Deutschland. Kritisiert wurde unter anderem die stagnierende Kinderarmut in Deutschland. Alarmierend ist laut Studie zudem das Bildungsniveau. Nur 60% der 15-Jährigen erreichten in Lesen und Mathematik die Mindestkompetenz. Besser schnitt Deutschland bei der körperlichen Gesundheit ab. Allerdings hängt auch diese laut UNICEF vom Familieneinkommen ab. Aus Deutschland kommt Unterstützung für den Vorstoß der EU-Kommission, wieder mehr einfache Medikamente in Europa herzustellen. Der Sprecher des Bundesverbands der pharmazeutischen Industrie, Hermann Hofmann, sagte dem MDR, Europa könne dadurch resilienter werden. Das könne etwa in Krisenzeiten wichtig sein, wenn Transportwege von den derzeitigen Herstellern in Asien gestört seien. Mit großen Kostensteigerungen bei europäischer Herstellung rechnet Hofmann nicht. Der Wettbewerb in der Pharmabranche bleibe ja bestehen. Bundesjustizministerin Stefanie Hubig drängt auf eine Änderung im Scheidungsrecht. Die SPD-Politikerin sagte, sie wolle, dass das Trennungsjahr bei häuslicher Gewalt nicht eingehalten werden müsse. Das derzeit geltende Recht sei schwer zumutbar. Hubig plant außerdem, dass von Gewalt betroffene Partner den Ort für ein Gerichtsverfahren wählen können. Ansonsten bestehe die Gefahr, dass der aktuelle Wohnort vom Ex-Partner aufgespürt werden könne. Hunderte Museen in ganz Deutschland locken heute bei freiem Eintritt mit Sonderangeboten. Anlass ist der Internationale Museumstag. Auch in Mitteldeutschland beteiligen sich Dutzende Einrichtungen mit Führungen, Vorträgen und Mitmachaktionen. In Sachsen findet die zentrale Veranstaltung in der Kohlewelt in Oelsnitz im Erzgebirge statt, in Thüringen im Metallhandwerksmuseum Steinbach-Hallenberg. Sachsen-Anhalt will mit seinen Aktionen vor allem die Arbeit der Ehrenamtlichen in den Blickpunkt rücken. Bulgarien hat den 70. Eurovision Song Contest gewonnen. Die 27-jährige Sängerin Dara erhielt bei der Live-Show in Wien für ihren Partyhit Bangaranga die mit Abstand meisten Punkte. Israel holte den zweiten Platz, es folgten Rumänien, Australien, Italien und Finnland. Deutschland landete mit der Sängerin Sarah Engels auf dem drittletzten Platz. Das waren die Nachrichten. Das Wetter mit den aktuellen Temperaturen. Brocken, heiter, 4 Grad, Chemnitz sonnig 11, Dresden sonnig 11, Eisenach sonnig 10 Grad, Erfurt wolkig 10, Fichtelberg leicht bewölkt 5, Gera bedeckt 9, Görlitz sonnig 12, Halle sonnig 11, Leipzig sonnig 12, Magdeburg heiter 12 und Meiningen sonnig 8 Grad. Heute erst häufig Sonne, später mehr Wolken, am Nachmittag vor allem in Ostthüringen und Sachsen einzelne Schauer, Höchstwerte 15 bis 20 Grad, dazu ein schwacher bis mäßiger Südwestwind, morgen Sonne und Wolken, im Tagesverlauf in Sachsen-Anhalt und Thüringen stärker bewölkt mit Schauern und Gewittern, Höchstwerte 16 bis 22 Grad, am Dienstag unbeständig mit Aufheiterungen und Schauern, weiter mild. MDR Verkehrsdienst. Eine Meldung, Vorsicht auf der A14 Richtung Dresden zwischen Schönebeck und Kalbe liegt ein totes Reh auf der linken Fahrspur. Soweit der Verkehrsdienst, 10.04 Uhr.
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3: Um 11 Uhr mit Frank Thomas. Deutschland ist in einer internationalen Vergleichsstudie zum Wohlbefinden von Kindern weit hinten gelandet. Wie das Kinderhilfswerk UNICEF mitteilte, belegt Deutschland von 37 untersuchten Ländern nur Platz 25. Auf den ersten drei Plätzen landeten die Niederlande, Dänemark und Frankreich. Auch deutlich ärmere Länder wie Rumänien oder Ungarn lagen noch vor Deutschland. Kritisiert wurde unter anderem die stagnierende Kinderarmut in Deutschland. Alarmierend ist laut Studie zudem das Bildungsniveau. Nur 60% der 15-Jährigen erreichten in Lesen und Mathematik die Mindestkompetenz. Besser schnitt Deutschland bei der körperlichen Gesundheit ab. Allerdings hängt auch das laut UNICEF vom Familieneinkommen ab. Diesel ist zum ersten Mal seit Anfang März wieder preiswerter als Benzin der Sorte E10. Wie der ADAC mitteilte, kostete gestern ein Liter Diesel im bundesweiten Tagesdurchschnitt 1,99 Euro, ein Liter E10 1,99 Euro. Zur Zeit der Höchststände bei den Spritpreisen war Diesel zwischenzeitlich 25 Cent teurer als E10, obwohl der Kraftstoff niedriger besteuert wird. Diesel gilt beim Preis krisensensibler als Benzin, unter anderem, weil Deutschland bei Diesel auf Importe angewiesen ist. Bundesjustizministerin Stefanie Hubig drängt auf eine Änderung im Scheidungsrecht. Die SPD-Politikerin sagte, sie wolle, dass das Trennungsjahr bei häuslicher Gewalt nicht eingehalten werden müsse. Das derzeit geltende Recht sei schwer zumutbar. Hubig plant außerdem, dass von Gewalt betroffene Partner den Ort für ein Gerichtsverfahren wählen können. Ansonsten bestehe die Gefahr, dass der aktuelle Wohnort vom Ex-Partner aufgespürt werden könne. Im oberbayerischen Traunstein ist am Morgen ein Zug wegen Brandgefahr evakuiert worden. Grund waren heißgelaufene Bremsen. Wie das Rote Kreuz mitteilte, mussten rund 200 Passagiere den Zug verlassen und die Nacht in einer Turnhalle verbringen. Der Zug war von Salzburg nach München unterwegs. Das Finale des Eurovision Song Contest hat der ARD hohe Einschaltquoten beschert. Die Arbeitsgemeinschaft Videoforschung ermittelte, dass rund 8,9 Millionen die Übertragung der Show aus Wien verfolgten. Besonders hoch war die Quote bei den 14- bis 49-Jährigen mit einem Marktanteil von knapp 65%. Das ESC-Finale gewonnen hat die bulgarische Sängerin Dara. Deutschland landete auf dem drittletzten Platz. Das waren die Nachrichten. Das Wetter, die Temperaturen. Brocken 4 Grad, wolkenlos in Chemnitz 12, Dresden 13 Grad, Eisenach leicht bewölkt 11 Grad, Erfurt wolkenlos 12 Grad. Stark bewölkt Fichtelberg 7, Gera 12 Grad, wolkenlos in Görlitz und Halle sowie Leipzig bei jeweils 13 Grad. Wolkenlos Magdeburg 14, Meiningen 10 Grad. Heute sonnig, zeitweise mehr Wolken, trocken, vereinzelt Schauer, 15 bis 20 Grad, schwacher bis mäßiger Südwestwind. In der Nacht abziehende Schauer, dann klar oder locker bewölkt, 6 bis 1 Grad. Morgen erst Sonne, im Tagesverlauf dann Wolken, in Sachsen-Anhalt und Thüringen Schauer und Gewitter, 16 bis 22 Grad. Dienstag Aufheiterungen und Schauer, weiterhin mild. MDR Verkehrsdienst, A4 Richtung Dresden zwischen Waltershausen und Guter Boxberg, totes Tier. A4 Görlitz, Dresden zwischen Salzenforst und Burkau, 6 Kilometer Stau, 1 Stunde 15 Minuten Verzögerung. Geblitzt wird auf der A4 Frankfurt, Dresden zwischen Hermsdorf Ost und Rüdersdorf und A71 Richtung Sangerhausen zwischen Oberhof und Greifenroda. Soweit der MDR Verkehrsdienst, 11.04 Uhr.
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2: Um 12 Uhr mit Frank Thomas. Deutschland ist in einer internationalen Vergleichsstudie zum Wohlbefinden von Kindern weit hinten gelandet. Wie das Kinderhilfswerk UNICEF mitteilte, belegt Deutschland von 37 untersuchten Ländern nur Platz 25. Auf den ersten drei Plätzen landeten die Niederlande, Dänemark und Frankreich. Auch deutlich ärmere Länder wie Rumänien oder Ungarn lagen noch vor Deutschland. Kritisiert wurde unter anderem die stagnierende Kinderarmut in Deutschland. Alarmierend ist laut Studie zudem das Bildungsniveau. Nur 60% der 15-Jährigen erreichten in Lesen und Mathematik die Mindestkompetenz. Besser schnitt Deutschland bei der körperlichen Gesundheit ab. Allerdings hängt auch diese laut UNICEF vom Familieneinkommen ab. Mehrere tausend Menschen haben zum Abschluss des Katholikentags in Würzburg einen Gottesdienst unter freiem Himmel gefeiert. Geleitet wurde die Feier vom Vorsitzenden der Deutschen Bischofskonferenz, Heiner Wilmer. Er rief die Gläubigen zu Tatkraft, auch unter schwierigen Bedingungen auf, die Welt brenne. Brandherde lösche man aber nicht durch Zuschauen. Der nächste Katholikentag soll in 2 Jahren in Paderborn stattfinden. Diesel ist zum ersten Mal seit Anfang März wieder billiger als Benzin der Sorte E10. Wie der ADAC mitteilte, kostete gestern ein Liter Diesel im bundesweiten Tagesdurchschnitt 1,99 Euro, ein Liter E10 1,994 €. Zur Zeit der Höchststände bei den Spritpreisen war Diesel zwischenzeitlich 25 Cent teurer als E10, obwohl er niedriger besteuert wird. Diesel gilt als krisensensibler als Benzin, weil er weltweit stärker nachgefragt wird. Zudem ist Deutschland auf Importe angewiesen. Im oberbayerischen Traunstein ist am frühen Morgen ein Nachtzug aus Kroatien wegen Brandgefahr evakuiert worden. Grund waren heißgelaufene Bremsen. Wie die Feuerwehr mitteilte, mussten rund 250 Passagiere den Zug verlassen. Sie wurden vorübergehend in einer Turnhalle untergebracht. Verletzt wurde niemand. Das Finale des Eurovision Song Contest hat der ARD hohe Einschaltquoten gebracht. Die Arbeitsgemeinschaft Videoforschung ermittelte, dass rund 8,9 Millionen die Übertragung der Show aus Wien verfolgten. Besonders hoch war die Einschaltquote bei den 14- bis 49-Jährigen mit einem Marktanteil von knapp 65%. Das ESC-Finale gewonnen hat die bulgarische Sängerin Dara. Deutschland landete mit der Sängerin Sarah Engels auf dem drittletzten Platz. Das waren die Nachrichten. Das Wetter, die Temperaturen. Trocken 6 Grad, Dresden, wolkenlos bei 14 Grad, leicht bewölkt in Chemnitz 11, Eisenach 12 Grad, Erfurt wolkenlos 13 Grad, Fichtelberg stark bewölkt 6 Grad, Gera wolkenlos, Görlitz leicht bewölkt, Halle wolkenlos jeweils 14 Grad. Leipzig leicht bewölkt, Magdeburg wolkenlos, jeweils 15 Grad, Meiningen wolkenlos 12 Grad. Am Nachmittag Wechsel von Sonne und Wolken, vielerorts trocken. In den Regionen Elbe-Havel über Anhalt und Nordsachsen bis ins Vogtland gelegentlich Schauer, 15 bis 19 Grad, schwacher bis mäßiger Südwestwind. Nachts aufgelockert trocken, 6 bis 3 Grad, in höheren Lagen noch 0 Grad möglich. Morgen erst sonnig, im Verlauf von Westen her dann zunehmende Bewölkung, vor allem in Sachsen-Anhalt und Thüringen, nachmittags Schauer und Gewitter, 16 bis 22 Grad. Dienstag wechselhaft, mit Auflockerungen einzelne Schauer und weiterhin mild. MDR Verkehrsdienst A2 Richtung Hannover zwischen Erxleben und Bornstedt stocken plus 15 Minuten. A4 Görlitz-Dresden zwischen Salzenforst und Burkau 6 Kilometer Stau plus 45 Minuten. A4 Richtung Frankfurt zwischen Dresden-Neustadt und Wilsdruf Stau und stocken plus 15 Minuten. Zwischen Chemnitz-Ost und Kreuz-Chemnitz Stau und stockend plus 15 Minuten. A9 Richtung München zwischen Niemeck und Kleinmarzehens Stau. A13 Richtung Dresden zwischen Klettwitz und Ruhland Stau. Eine Stunde dauert es hier länger. A38 Richtung Göttingen zwischen Leipzig Südwest und Lützen Stau. Geblitzt wird auf der A4 Frankfurt Dresden zwischen Hermsdorf Ost und Rüdersdorf und A71 Richtung Sangerhausen zwischen Oberhof und Gräfenruda. Soweit der MDR Verkehrsdienst 12.05 Uhr.
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1: Um 14 Uhr mit Frank Thomas. Deutschland ist in einer internationalen Vergleichsstudie zum Wohlbefinden von Kindern weit hinten gelandet. Wie das Kinderhilfswerk UNICEF mitteilte, belegt Deutschland von 37 untersuchten Ländern nur Platz 25. Auf den ersten drei Plätzen landeten die Niederlande, Dänemark und Frankreich. Auch deutlich ärmere Länder wie Rumänien oder Ungarn lagen noch vor Deutschland. Kritisiert wurde unter anderem die stagnierende Kinderarmut in Deutschland. Alarmierend ist laut Studie zudem das Bildungsniveau. Nur 60% der 15-Jährigen erreichten in Lesen und Mathematik die Mindestkompetenz. Mit Aufrufen zum Mut und zum Handeln ist der Deutsche Katholikentag in Würzburg zu Ende gegangen. Bei einem Gottesdienst unter freiem Himmel rief der Vorsitzende der Deutschen Bischofskonferenz Heiner Wilmer die Gläubigen auf, sich stärker gegen Krieg und Leid in der Welt zu engagieren. Wörtlich sagte Wilmer, die Welt brennt, aber sie ist nicht verloren. Aufgabe der Kirche sei es, mitten ins Chaos hinauszugehen, so der Bischof. Nach Angaben der Veranstalter war der Katholikentag sehr gut besucht. Insgesamt habe man 74.000 Gäste gezählt. Bei einem Drohnenangriff ist am einzigen Atomkraftwerk der Vereinigten Arabischen Emirate ein Feuer ausgebrochen. Wie die Behörden mitteilten, geriet ein Generator in Brand. Die Sicherheit der Anlage in der Wüstenregion bei Abu Dhabi sei nicht gefährdet. Der Betrieb laufe normal. Verletzte habe es nicht gegeben. Der Iran attackiert seit Kriegsbeginn immer wieder arabische Nachbarländer und zielt dabei vorrangig auf deren Energieversorgung und Förderung. Das Finale des Eurovision Song Contest hat der ARD erneut hohe Einschaltquoten beschert. Die Arbeitsgemeinschaft Videoforschung ermittelte, dass rund 8,9 Millionen Menschen die Übertragung der Show aus Wien verfolgten. Im Vorjahr waren es allerdings 9,2 Millionen. Das ESC-Finale gewann diesmal die bulgarische Sängerin Dara. Deutschland landete mit Sarah Engels auf dem drittletzten Platz. Fußballcoach Xabi Alonso wird künftig den englischen Erstligisten FC Chelsea trainieren. Wie der Premier League Club mitteilte, übernimmt Alonso zur kommenden Saison den Posten des Teammanagers. Er erhalte einen 4-Jahres-Vertrag. Alonso hatte 2024 in Deutschland mit Bayer Leverkusen das Double geholt. Danach wechselte er zu Real Madrid, verließ den Club aber im Januar nach einem Zerwürfnis mit der Vereinsleitung. Das waren die Nachrichten. Das Wetter, die Temperaturen: Brocken 6 Grad, Chemnitz wolkig 13, heiter in Dresden 15, Eisenach 14, Erfurt stark bewölkt 14 Grad. Fichtelberg bedeckt 6, Gera stark bewölkt 14, Görlitz leicht bewölkt, Halle stark bewölkt bei jeweils 16 Grad. Wolkig in Leipzig 15, Magdeburg 16, Meiningen stark bewölkt 13 Grad. Nachmittags Wechsel von Sonne und Wolken, vielerorts trocken. Im Elbe-Havel-Winkel über Anhalt und Nordsachsen bis ins Vogtland gelegentlich Schauer, 15 bis 19 Grad, schwacher bis mäßiger Südwestwind. Nachts mehr Auflockerungen, trocken 6 bis 3 Grad, in höheren Lagen örtlich noch bis 0 Grad. Morgen erst Sonne, im Tagesverlauf dann zunehmende Bewölkung, in Sachsen-Anhalt und Thüringen am Nachmittag auch Schauer und Gewitter, 16 bis 22 Grad. Dienstag wechselhaft, mit einzelnen Schauern und weiterhin mild. Im Nährverkehrsdienst A2 Richtung Berlin zwischen Allerengersleben und Alsleben stockend. A2 Richtung Hannover zwischen Erxleben und Bornstedt Stau, 30 Minuten Verzögerung. A4 Görlitz-Dresden zwischen Salzenforst und Burkau, 6 Kilometer Stau plus 30 Minuten. A4 Richtung Frankfurt zwischen Dresden-Neustadt und Wilsdruf Stocken plus 20 Minuten. Zwischen Chemnitz-Ost und Kreuz-Chemnitz Stau und Stocken plus 10 Minuten. Weiter A4 Richtung Frankfurt zwischen Hermsdorfer Kreuz und Stadtroda 2 Kilometer Stau. A9 Richtung München zwischen Brück und Kleinmarzehns Stau plus 20 Minuten. A13 Richtung Dresden zwischen Klettwitz und Ruhland Stau 1 Stunde 45 Minuten Verzögerung. A14 Richtung Dresden zwischen Plötzke und Könnern Stau. Blitze A4 Frankfurt-Dresden zwischen Hermsdorf Ost und Rüdersdorf und A71 Richtung Sangerhausen zwischen Oberhof und Greifenroda. Soweit der MDR-Verkehrsdienst, 14.05 Uhr.
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3: Um 16 Uhr mit Frank Thomas. Bei Leipzig ist ein entlaufener Tiger erschossen worden. Nach neuen Angaben der Polizei hatte die Raubkatze zuvor in dem Gehege in Dölzig einen 73-jährigen Mann schwer verletzt. Bewaffnete Polizisten hätten das Tier in einer Gartenanlage aufgespürt und zum Schutz der Bevölkerung getötet. Weitere Raubtiere seien nicht freigekommen. Das Gelände sei aber noch mit einer Drohne kontrolliert worden. Das private Raubtiergehege in einem Gewerbegebiet sorgt immer wieder für Diskussionen. Eine Dompteurin soll es dort illegal betreiben. Bundesbildungsministerin Karin Prien sieht Bund und Länder gemeinsam in der Verantwortung, mehr Bildungsgerechtigkeit zu schaffen. Die CDU-Politikerin betonte, jedes Kind solle die Chance bekommen, sein Potenzial zu entfalten. Das Kinderhilfswerk UNICEF hat in einer Vergleichsstudie zum Kinderwohl Deutschland nur auf Platz 25 gesetzt. Kritisiert wurden gravierende Defizite beim Bildungsniveau und dass in Deutschland Kinder aus armen Familien besonders geringe Bildungschancen haben. Mit Aufrufen zum Mut und zum Handeln ist der Deutsche Katholikentag in Würzburg zu Ende gegangen. Bei einem Gottesdienst unter freiem Himmel rief der Vorsitzende der Deutschen Bischofskonferenz Heiner Wilmer die Gläubigen auf, sich stärker gegen Krieg und Leid in der Welt zu engagieren. Wörtlich sagte Wilmer, die Welt brennt, aber sie ist nicht verloren. Nach Angaben der Veranstalter besuchten 74.000 Gäste den Katholikentag. Bei einem Drohnenangriff ist am einzigen Atomkraftwerk der Vereinigten Arabischen Emirate ein Feuer ausgebrochen. Wie die Behörden mitteilten, geriet ein Stromgenerator in Brand. Die Sicherheit der Anlage in der Wüstenregion bei Abu Dhabi sei nicht gefährdet, der Betrieb laufe normal. Die Internationale Atomenergiebehörde bestätigt, dass keine erhöhte Strahlung gemessen wurde. Der Iran attackiert seit Kriegsbeginn immer wieder arabische Nachbarländer und zielt dabei vorrangig auf deren Energieversorgung und Förderung. Die Deutsche Bahn startet im Sommer eine Rabattaktion für Kinder und Jugendliche, das bestätigte ein Bahnsprecher dem MDR. Details der Aktion nannte er nicht. Die Bild-Zeitung hatte zuvor berichtet, junge Fahrgäste bekämen von Mitte Juni bis Ende September die Bahncard 25 kostenlos. Sie bietet ein Jahr lang einen Nachlass von 25% und kostet ansonsten 7,90 Euro. Das waren die Nachrichten. Das Wetter, die Temperaturen. Brocken 6 Grad, Chemnitz leichter Regen 12, stark bewölkt in Dresden 16, Eisenach 15, Erfurt heiter 15 Grad. Fichtelberg bedeckt 8 Grad, Gera stark bewölkt, Görlitz leicht bewölkt, Halle wolkig bei jeweils 16 Grad. Leipzig stark bewölkt 17, Magdeburg wolkig 16, Meiningen stark bewölkt 14 Grad. Am Abend über Sachsen-Anhalt und Thüringen meist stark bewölkt, weitgehend trocken. In Sachsen teils noch Wolkenlücken, aber dazu auch Schauer, vor allem vom Zwickauer Land bis an die Elbe. 10 bis 15 Grad abflauender Wind. In der Nacht immer mehr Auflockerungen, teils klar, weitgehend trocken, 6 bis 3 Grad, in höheren Lagen örtlich noch bis 0 Grad. Morgens anfangs oft sonnig, dann von Westen her zunehmend bewölkt, vor allem in Sachsen-Anhalt und Thüringen, ab morgen Nachmittag dann Schauer und Gewitter bei 16 bis 22 Grad. Dienstag wechselhaft zwischen Auflockerungen und Schauern bei insgesamt leicht sinkender Temperatur. MDR-Verkehrsdienst A2 Richtung Berlin zwischen Allerengersleben und Alsleben stockend plus 10 Minuten. A2 Richtung Hannover zwischen Erxleben und Bornstedt Baustellenstau plus 45 Minuten. A4 Görlitz-Dresden zwischen Salzenforst und Burkau 6 Kilometer Stau, 15 Minuten Verzögerung. A4 Richtung Frankfurt zwischen Dreieck Dresden-West und Wilsdruff 20 Minuten Verzögerung. A4 Richtung Frankfurt zwischen Chemnitz-Ost und Kreuz Chemnitz stauend stockend. A9 Richtung München zwischen Brück und Köselitz plus 20 Minuten. A13 Richtung Dresden zwischen Klettwitz und Ruhland Baustellenstau. 1 Stunde 15 Minuten dauert es hier länger. A13 Richtung Dresden zwischen Marsdorf und Dreieck Dresden-Nord Gegenstände. A38 Richtung Leipzig zwischen Heringen und Berger Unfall. Soweit der MDR-Verkehrsdienst, 16.05 Uhr.
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2: Um 17 Uhr mit Alexander Terhorst. Bei Leipzig ist ein entlaufener Tiger erschossen worden. Nach neuen Angaben der Polizei hatte die Raubkatze zuvor in dem Gehege im Schkeuditzer Stadtteil Dölzig einen 73-jährigen Mann schwer verletzt. Bewaffnete Polizisten hätten den Tiger in einer Gartenanlage aufgespürt und zum Schutz der Bevölkerung getötet. Weitere Raubtiere seien nicht freigekommen. Das private Tiergehege in einem Gewerbegebiet sorgt immer wieder für Diskussionen. Eine Dompteurin soll es dort illegal betreiben. UNICEF Deutschland fordert von der Bundesregierung mehr Unterstützung für Kinder aus benachteiligten Familien. Der Leiter des Kinderhilfswerks Christian Schneider sagte, das Land vergebe Zukunftschancen. Die Bekämpfung von Kinderarmut müsse politisch Top-Priorität werden. Die linken Politikerin Nicole Gohlke nannte es einen Skandal, dass Deutschland im Kinderwohlmonitor der UNICEF nur Platz 25 belege. Man brauche dringend eine armutsfeste Kindergrundsicherung. Ein gutes Aufwachsen dürfe nicht vom Kontostand der Eltern abhängen. Bundesbildungsministerin Karin Prien betonte, sie sehe Bund und Länder gemeinsam in der Verantwortung, mehr Bildungsgerechtigkeit zu schaffen. Bei einem Drohnenangriff ist am einzigen Atomkraftwerk der Vereinigten Arabischen Emirate ein Feuer ausgebrochen. Wie die Behörden mitteilten, geriet ein Stromgenerator in Brand. Die Sicherheit der Anlage in der Wüstenregion bei Abu Dhabi sei nicht gefährdet. Der Betrieb laufe normal. Die Internationale Atomenergiebehörde bestätigte, dass keine erhöhte Strahlung gemessen worden sei. Der Iran attackiert seit Kriegsbeginn immer wieder arabische Nachbarländer und zielt dabei vorrangig auf deren Energieversorgung und Förderung. Der ukrainische Präsident Volodymyr Selenskyj hat die Angriffe mit Drohnen auf den Großraum Moskau als völlig gerechtfertigt bezeichnet. Es handle sich um die ukrainische Reaktion auf den russischen Angriffskrieg. Die russischen Behörden berichteten von mindestens 3 Toten und 17 Verletzten sowie Schäden an Wohnhäusern in Moskau und der umliegenden Region. Nach mehrwöchigen Bauarbeiten geht die Bahnstrecke zwischen Neukieritzsch und Altenburg wieder in Betrieb. Ein Bahnsprecher erklärte, der Zugverkehr auf dem Abschnitt zwischen Thüringen und Sachsen werde kurz nach 22 Uhr heute wieder aufgenommen. Dort waren unter anderem Gleise und Bahnsteige sowie Oberleitungen und Elektroanlagen erneuert worden. Die Arbeiten sind Teil der umfassenden Modernisierung der Sachsen-Franken-Magistrale, die von Leipzig und Dresden nach Hof führt. Das waren die Nachrichten. Das Wetter, die Temperaturen von 16 Uhr, auf dem Brocken 7 Grad, in Chemnitz stark bewölkt bei 13 Grad. Dresden-Brocken bei 16, Eisenach bedeckt 15 Grad, Erfurt stark bewölkt 16, Fichtelberg bedeckt 8, Gera wolkig 16 Grad, Görlitz leicht bewölkt 16, Halle wolkig 17 Grad. In Leipzig bewölkt bei 17 Grad, Magdeburg wolkenlos 18, in Meiningen stark bewölkt bei 13 Grad. Die Vorhersage, heute Nacht dann teils wolkig, teils klar und meist trocken, 8 bis 0 Grad. Morgen heiter, später teilweise wolkiger mit wenigen, gegen Abend vermehrt auftretenden Schauern und örtlichen Gewittern. Die Höchstwerte morgen 17 bis 22 Grad. Am Dienstag dann teils heiter, teils bewölkt, regional Schauer und kaum geänderte Temperaturen. MDR Verkehrsdienst. A2 Richtung Berlin zwischen Allerinnersleben und Alsleben stockender Verkehr. A2 Richtung Hannover zwischen Irxleben und Bornstedt Stau an einer Baustelle 20 Minuten länger. 30 Minuten länger auf der A4 Richtung Dresden zwischen Salzenforst und Burkau 6 Kilometer Stau. A4 Richtung Frankfurt zwischen Chemnitz Ost und Kreuz Chemnitz, Stau an einer Baustelle. A9 Richtung München zwischen Brück und Köselitz, Stau 15 Minuten länger. Und mehr als eine Stunde Verzögerung auf der A13 Richtung Dresden zwischen Klettwitz und Ruhland, hier Stau wegen Bauarbeiten. Eine ungesicherte Unfallstelle auf der A38 Richtung Leipzig zwischen Heringen und Berger. Geblitzt wird auf der A4 Richtung Dresden zwischen Hermsdorf Ost und Rüdersdorf. Soweit der MDR Verkehrsdienst, die Zeit 17:04 Uhr.

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2: Um 18 Uhr mit Alexander Terhorst. Dresden und Magdeburg haben am letzten Spieltag den Verbleib in der zweiten Fußball-Bundesliga gesichert. Dynamo rückte mit einem 2:1 gegen Holstein Kiel noch auf Platz 11 vor. Magdeburg beendete die Saison trotz 0:1 Niederlage gegen Kaiserslautern auf Platz 14. Elversberg feiert seinen ersten Aufstieg in die erste Fußball-Bundesliga. Die Saarländer sicherten sich den zweiten Platz hinter Schalke mit einem 3:0 gegen Absteiger Preußen Münster. Paderborn erkämpfte sich den dritten Platz mit einem 2:0 bei Darmstadt und spielt nun in der Relegation gegen Wolfsburg. Fortuna Düsseldorf steigt aus der zweiten Fußball-Bundesliga ab. Die Rheinländer verloren das Kellerduell bei Greuther Fürth mit 0:3. Die Franken rückten damit auf Relegationsplatz 16 vor. Bei Leipzig ist ein entlaufener Tiger erschossen worden. Nach neuen Angaben der Polizei hatte die Raubkatze in dem Gehege im Schkeuditzer Stadtteil Dölzig einen 73-jährigen Mann schwer verletzt. Bewaffnete Polizisten hätten den Tiger in einer Gartenanlage aufgespürt und getötet. Weitere Raubtiere seien nicht freigekommen. Das private Tiergehege in einem Gewerbegebiet sorgt immer wieder für Diskussionen. Eine Dompteurin soll es dort illegal betreiben. UNICEF Deutschland fordert von der Bundesregierung mehr Unterstützung für Kinder aus benachteiligten Familien. Der Leiter des Kinderhilfswerks Christian Schneider sagte, das Land vergebe Zukunftschancen. Die linken Politikerin Nicole Gohlke nannte es einen Skandal, dass Deutschland im Kinderwohlmonitor der UNICEF nur Platz 25 belege. Man brauche dringend eine armutsfeste Kindergrundsicherung. Ein gutes Aufwachsen dürfe nicht vom Kontostand der Eltern abhängen. Bundesbildungsministerin Karin Prien betonte, sie sehe Bund und Länder gemeinsam in der Verantwortung, mehr Bildungsgerechtigkeit zu schaffen. Nach mehrwöchigen Bauarbeiten geht die Bahnstrecke zwischen Neukieritzsch und Altenburg wieder in Betrieb. Ein Bahnsprecher erklärte, der Zugverkehr auf dem Abschnitt zwischen Thüringen und Sachsen werde kurz nach 22 Uhr wieder aufgenommen. Dort waren unter anderem Gleise und Bahnsteige sowie Oberleitungen und Elektroanlagen erneuert worden. Die Arbeiten sind Teil der umfassenden Modernisierung der Sachsen-Franken-Magistrale, die von Leipzig und Dresden nach Hof führt. Soweit die Nachrichten. Das Wetter. Die Temperaturen von 17 Uhr. Auf den Brocken 7 Grad, Chemnitz bedeckt 14. In Dresden bedeckt 16 Grad, Eisenach bedeckt 15. Erfurt bedeckt 16, Fichtelberg schlagbewölkt 10 Grad. Gera schlagbewölkt 16, Görlitz wolkig 17, Halle leicht bewölkt 17 Grad. Leipzig wolkenlos 17, Magdeburg wolkenlos 18 und in Meiningen wolkenlos, nein, stimmt nicht, wolkig 14 Grad. Die Vorhersage: In der Nacht teils wolkig, teils klar und meist trocken, 8 bis 0 Grad. Morgen heiter, später teilweise wolkiger mit wenigen, gegen Abend vermehrt auftretenden Schauern und örtlichen Gewittern, 17 bis 22 Grad. Dienstag dann heiter oder bewölkt, regional auch noch Schauer, kaum geänderte Temperaturen. MDR Verkehrsdienst. A2 Richtung Hannover zwischen Irxleben und Allerinnersleben stockender Verkehr, 45 Minuten Verzögerung. A4 Richtung Dresden zwischen Salzenforst und Ohorn stockender Verkehr, 20 Minuten länger. A4 Richtung Frankfurt zwischen Chemnitz Ost und Kreuz Chemnitz Stau an einer Baustelle, 20 Minuten Verzögerung. A9 Richtung München zwischen Marktschorgast und Dreieck Bayreuth-Kulmbach stockender Verkehr, 15 Minuten länger. mehr als eine Stunde Verzögerung auf der A13 Richtung Dresden zwischen Klettwitz und Ruhland, Stau an einer Baustelle. Eine ungesicherte Unfallstelle auf der A72 Richtung Hof zwischen Zwickau-Ost und Hartenstein. Es liegen Fahrzeugteile auf der Fahrbahn. Soweit der MDR aktuell Verkehrsdienst, 18.04 Uhr.
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3: Herzlich willkommen. Der Bachkanal, der hält sich zurzeit thematisch in Weimar auf, um dem Organisten Johann Sebastian Bach etwas näher auf die Spur zu kommen.

0: Ja, das war mal der Beginn eines sehr bekannten Orgelwerkes von Johann Sebastian Bach. Pièce d'Orgue, so hat er es genannt, mit so einem eleganten französischen Titel. Und komponiert hat er es in Weimar. Und die Orgel war auch zunächst natürlich das zentrale Instrument für Bach in den ersten Weimarer Jahren. Schließlich ist er ja durch seine Fähigkeiten als Organist dort angestellt worden. Das haben wir in der letzten Folge etwas genauer unter die Lupe genommen. Was wir noch ergänzen sollten, ist ein Blick auf den Arbeitsplatz von Johann Sebastian Bach in Weimar. Das war also in erster Linie die Schlosskirche. Und das ist wirklich ein ganz besonderer Bau. Wir sind schon ein paar Mal bei Bach-Kantaten so ein bisschen drauf eingegangen in unserem Podcast. Aber hier ist der Ort, das nochmal genauer zu tun. Also Michael, kannst du uns nochmal diese leider nicht mehr existente Kapelle beschreiben?
1: Ja, lieber Bernhard, ich würde jetzt erstmal sagen, von außen unauffällig, von innen wunderschön. Integriert ins Schloss, so dass du wirklich von außen nicht erkannt hast, hier ist jetzt die Schlosskirche. Wer jemals, liebe Hörerinnen und Hörer, im Schloss in Weißenfels gewesen ist, der kann das nachempfinden. Dort ist ja auch die Schlosskapelle integriert in den Schlossbau, also von außen erkennt man sie nicht, aber wenn man hineinkommt und das eint sie mit Weimar, hat man folgenden Befund: relativ kleine Grundfläche in Weimar, 24 x 8,60 Meter, das ist echt nicht viel, dafür aber verdammt hoch. Und wenn man das googelt, findet man ein sehr schönes Ölgemälde aus dem 17. Jahrhundert, eine Abbildung von dem Inneren, sieht man zwei Emporen und ganz oben ist die Decke fast geschlossen. Da gibt es eine Öffnung, 7 Meter x 5,60 Meter, durch die man noch weiter nach oben schauen kann, und da ist eine Galerie und an der Stirnseite der Galerie ist die Orgel. Also wirklich ganz, ganz oben. Man könnte sogar diesen Himmel da oben richtig verschließen, also dass man die Galerie gar nicht gesehen hat. Das ist letztlich so wie, na hier, Arena auf Schalke, ja?
0: Ja, oder? Ich habe auch gehört, in Madrid, das Stadion, ja,
1: ja,
0: ist auch verschließbar inzwischen. Also ja, die haben sich alle an Weimar orientiert.
1: Offenbar, wahrscheinlich, ja? Ne? Und so wie für viele Fußballfans eben der Besuch in Schalke oder eben bei Real Madrid eigentlich eine Reise in den Himmel ist, so ist es auch bei der Schlosskirche in Weimar so gewesen. Die hatte den Namen Weg zur Himmelsburg. Und das macht ja total Sinn. Du sitzt unten, schmale Grundfläche, aber schaust nach oben. Und dann ist da eben dieser Himmel und in dem Himmel die Öffnung hoch zu einer Galerie, wo dann eben auch die Orgel ist. Also die Orgel und überhaupt die ganze Kirchenmusik tönte in der Weimarer Schlosskirche richtig vom Himmel herunter. Und ich meine, wir haben das, glaube ich, seinerzeit, als wir die Kantate Himmelskönig sei willkommen besprochen haben. Also wenn man sich vorstellt, dass diese Musik, die eben den Himmelskönig willkommen heißt, vom Himmel heruntertönt, dann ist das ein ganz toller Effekt gewesen. Und ich denke auch, dass natürlich die Orgel da oben sehr besonders geklungen hat.
0: Das ist ja auch so ein bisschen ein Phänomen, wenn etwas nicht sichtbar ist, zumindest auf den ersten Blick nicht sichtbar ist, dass das noch ein wenig die Illusion verstärkt. Also wenn die Musik aus dem Himmel kommt, aber man gar nicht die Musiker richtig sieht. Ja. So wird es ja gewesen sein. Leider, das will ich nur noch der Vollständigkeit erwähnen, können wir das eben nicht mehr nachvollziehen, weil in Weimar das Schloss in der zweiten Hälfte des 18. Jahrhunderts vollständig abgebrannt ist. Das Schloss, was heute dort steht, ist ein späterer Bau und hat eben nicht eine solche Schlosskirche. Also wenn, muss man schon nach Weißenfels fahren,
1: um aber da hat man wirklich einen sehr, sehr ähnlichen Eindruck.
0: Ja. Wie sieht es denn mit der Orgel aus, die dort oben ganz in luftiger Höhe stand? Ja. Die war nun, das hatten wir letztens festgestellt, frisch renoviert. Kann er eigentlich froh gewesen sein, ja? War er das?
1: Naja, dem Bach ist nie was genug.
0: Ist
1: ne?
0: klar.
1: Und es ist auch so, diese Orgel, die da oben steht, viel Platz hat sie da ja nicht gehabt, eben auf dieser Galerie, hat eine lange Geschichte. Also sie geht zurück auf eine Orgel von Ludwig Compenius, wichtiger mitteldeutscher Orgelbauer, und stand ursprünglich in der Barfüßerkirche in Erfurt. Also die hatte man erstmal übernommen, aber das wird wirklich ein kleines, sagen wir mal, Kerninstrument gewesen sein. Und das ist dann eben in Weimar dann in der Schlosskirche erweitert worden, Schritt für Schritt. Und die letzte Erweiterung war eben 1707 begonnen worden, von dem Herrn Weishaupt, 1708 fertiggestellt. Und Bach hat dann aber ziemlich schnell auch wiederum Vorstellungen gehabt, was da noch fehlt. Also er hat praktisch das Instrument nochmal erweitern lassen. Eine Erweiterung, die dann durch Heinrich Nikolaus Trebs vorgenommen wurde. Da gibt es einen Vertrag aus dem Jahr 1712 und Fertigstellung war da dann wohl so um Pfingsten 1713. Und das ist dann eigentlich mehr oder weniger das fertige Instrument des Hoforganisten Johann Sebastian Bach. Was wir sagen können ist, also nach der Erweiterung haben wir 23 Register, wir haben zwei Manuale, Die Manuale reichen vom großen C bis zum dreigestrichenen C, das ist ganz okay. Und im Pedal vom großen C bis zum E1, das ist auch, sagen wir mal,
0: Standard,
1: ja. Also es ist kein riesiges Instrument, aber es ist ein feines Instrument.
0: Ich finde das ja wirklich total bezeichnend. Jetzt wieder, der kommt an einen Ort, wo die Orgel eigentlich frisch renoviert ist, wo man sagen kann, naja, 20 Jahre ist jetzt erstmal Ruhe. Und 4 Jahre später, bitteschön, handelt der schon wieder einen Vertrag aus. Also irgendwie kann er auch nicht anders, ne?
1: Der kann dann nicht anders. Und wenn, ich hatte es ja in der letzten Folge schon angedeutet, wenn du dir auch mal anschaust, wie sich sein Gehalt entwickelt, da sind die Intervalle kürzer. Okay. Also da stand er offensichtlich schon regelmäßig beim Herzog oder wahrscheinlich realistischerweise eher beim Oberhofmarschall und hat gesagt, pass mal auf hier. Du weißt, wie ich spiele, du kennst mein Gehalt, da stimmt doch was nicht.
0: Und der Hofmarschall hat es dann erhöht. Da kommen wir noch genauer drauf im Folgenden. Wir wollen mal bei der Orgel ein bisschen bleiben, bei dem Orgelrepertoire. Vielleicht erstmal ausgehend, was kannte denn Bach um 1708 durch seine bisherigen Orte, wo er gespielt hat? Also fangen wir in Lüneburg an, dann war er in Hamburg und Lübeck, dann war er angestellt in Arnstadt und zuletzt in Mühlhausen. Was wird sein außer eigenen Werken bekanntes Repertoire gewesen sein?
1: Ja, also da würde man jetzt traditionell antworten, natürlich die mitteldeutsche und die norddeutsche Orgeltradition. Die mitteldeutsche, die er sich letztlich schon in der eigenen Familie angeeignet hat. Johann Christoph Bach, sein erster Lehrmeister, der große Bruder, war ja ein Schüler von Pach Helbel gewesen. Ja, dann geht er eben nach Lüneburg. Wie wir heute wissen, hat er dort bei Georg Böhm Unterricht, also da steht ihm das Tor zum norddeutschen Repertoire offen. Das vertieft er dann ja nochmal spätestens 1705, als er dann nach Lübeck geht, um eben ein paar Wochen oder sogar Monate mit Dietrich Buxtehude noch zu studieren oder ihn, wie heißt es so schön im Nekrolog, zu behorchen. Reinken, also Hamburger Organisten, Bruns wird er gekannt haben und so weiter. Also das ist erstmal gesetzt. Ich glaube aber trotzdem, man sollte sich das Repertoire, das Bach in dem Augenblick, wo er Weimar betrat, jetzt nicht reinweg nordmitteldeutsch vorstellen. Denn wenn man sich anschaut, diese zwei Klavieranthologien, die sich erhalten haben, also Klavierbücher von seinem großen Bruder Johann Christoph Bach, die so im ersten Jahrzehnt, 18. Jahrhundert, vollgeschrieben werden, diese Klavierbücher, ja, da hat man ja schon auch punktuell den Hinweis, dass die musikalische Landkarte bei den Bachens sehr viel größer war. Da finden wir Stücke von Marais, von Lully, also französisches Repertoire, Nicolas Antoine Lebec, auch ein Franzose, italienisches Repertoire, Carlo Francesco Polarolo oder Albinoni ist da auch schon vorhanden. Also insofern hat der schon auch einen Eindruck davon, dass es jenseits von Deutschland auch Musik gibt und sagen wir mal die musikalischen Zentren Europas oder sagen wir die Pole sind ja Italien und Frankreich, da gibt's schon einen Zugang zu dem Repertoire. Er wird sicher auch schon natürlich älteres Repertoire auch irgendwie schon gekannt haben, Froberger, Frescobaldi, spätestens in Weimar fängt er ihn an zu studieren. Da haben wir Hinweise, dass er sich dort im großen Stil auch Stücke von ihm abgeschrieben hat. Also deswegen würde ich sagen, das Kernrepertoire, was er sich erarbeitet hat auf der Taste, war sicherlich erstmal mittel- und norddeutsch. Aber bereits mit Ausflügen im Rahmen seiner Möglichkeiten in Richtung Frankreich und Italien.
0: Im Nekrolog steht ja über diese ersten Weimarer Jahre nur ein einziger Satz, den ich gerne mal vorlesen möchte. Ja. Das Wohlgefallen seiner gnädigen Herrschaft an seinem Spielen feuerte ihn an, alles Mögliche in der Kunst, die Orgel zu handhaben, zu versuchen. Das ist also alles über diese Hoforganistenzeit. Wie ist das zu verstehen, alles Mögliche in der Kunst zu versuchen?
1: Na, ich glaube, das ist Anspruch, eine ganz bewusste Formulierung und man sollte es auf keinen Fall so lesen, wie wir heute die Floskel alles Mögliche verwenden. Ne? Ich habe ja alles Mögliche probiert, im Sinne von, ja, was halt mal eben so ging, sondern wirklich alles Mögliche, im Sinne von
0: umfassend,
1: ja, alles, was geht. Und ich glaube, dass es ein sehr wichtiger Satz ist, der uns vielleicht auch ein Verständnis dafür gibt, warum für Bach der Wechsel an den Weimarer Hof wirklich einen neuen Horizont eröffnete. Weil, das muss man sich klar machen, die Höfe Weimar, Gotha, noch mehr Dresden, die haben Netzwerke in ganz Europa. Das heißt, wenn dort der Oberhofmarschall sagt, er möchte gern die Klamotte von dem und dem Designer aus Paris haben oder so, oder der Hofmaler die und die Farben aus Italien oder eben der Kapellmeister oder der Hoforganist den neuesten Notendruck aus Venedig, dann war das möglich. Mhm. Weil diese Höfe einfach damals ein sehr gut funktionierendes Netz von teilweise richtig Gesandten hatten, also Botschaftern, aber eben vor allem Agenten. Und diese Agenten, die sitzen überall in Europa in den Zentren, stehen in engem Kontakt zum Hof und sind Möglichmacher. Und deswegen glaube ich, alles Mögliche heißt eben, dass er wirklich hier jetzt an der Quelle saß, um sich die musikalische Landkarte Europas zu erschließen, wenn er das wollte und Bach wollte.
0: Und eine besonders große Rolle spielt dabei der französische Stil, den wir in dieser Folge uns mal ein bisschen näher betrachten wollen. Denn natürlich französische Hofhaltung, das war immer das Vorbild, ausgehend von Ludwig dem 14., der ja zu diesem Zeitpunkt sogar noch lebte. 1715 ist er gestorben. Also das war irgendwie das leuchtende Vorbild. Selbst Wilhelm Ernst hatte sich wahrscheinlich irgendwie gesagt, der ist zwar eine andere Konfession, dieser Ludwig der 14., aber die Hofhaltung, das ist schon ein tolles Vorbild. Ja. Daran können wir uns orientieren. Und das hat dann eben auch auf die Musik letztlich Auswirkungen gehabt.
1: Also das ist wirklich ganz offensichtlich. Also so wie sich die Höfe in der Architektur, in der Sprache, in der Kleidung an Frankreich orientieren und alle irgendwie kleine Sonnenkönige sein wollen, gilt das eben auch für den Hoforganisten Bach, was die Musik betrifft, weil wir tatsächlich konkrete Belege dafür haben, dass er namentlich in diesen ersten Jahren in Weimar ganz systematisch abschreibt, also sich erschließt durch Abschreiben, würde man sagen, kapitale Veröffentlichungen der führenden französischen, / Pariser Organisten und Cembalisten. Und das ist einfach dadurch belegt, dass eben diese Abschriften noch existieren. Und meine, wollen wir es mal durchgehen?
0: Ja,
1: also
0: gerne.
1: Was überliefert ist, liebe Hörerinnen und Hörer, manche Namen sind vielleicht heute für Sie böhmische oder vielmehr französische Dörfer, aber es sind damals ganz bedeutende.
0: Die Stars.
1: Ja, ja. Also das geht los, offenbar so um das Jahr 1709, wenn man dem Handschriftenbefund da bei Bach traut, schreibt er sich ab das erste Orgelbuch von Nicolas de Grigny, der war Organist an der Kathedrale von Reims, 1699 gedruckt. Und das ist wirklich eine sehr, sehr umfangreiche Veröffentlichung. Ganz anspruchsvolle Orgelmusik, wo wirklich die Orgel im Grunde gebraucht wird wie ein ganzes Orchester.
0: Ja. Überall das, auch gespielt in Frankreich. Ja. Das war also absolut modische Literatur.
1: Und da setzt sich der Bach wahrscheinlich wirklich viele Tage hin, um das einfach komplett abzuschreiben. Hm. Wollen wir da mal ein Stück reinhören?
0: Unbedingt. Ja, ein Stückchen aus diesem ersten Orgelbuch von Nicolas de Grigny.

0: ja, diese Musik hat also Bach praktisch vor Ohren gehabt, als er sie aufgeschrieben hat. Aber es ging noch weiter, nicht?
1: Geht noch weiter. Auch Charles Dupin war ursprünglich Cembalist am Pariser Hof, geht dann 1702, 1703 nach London, also macht wirklich eine erstaunlich internationale Karriere. Mhm. Und der hat Cembalo-Suiten 1701 in Amsterdam veröffentlicht. Und auch die hat sich Bach geschlossen abgeschrieben. Hier sieht so aus, als ob das irgendwann zwischen, weiß nicht, 1710, 11 und 1715, 16 passiert wäre. Aber auch das ist sozusagen Repertoire, was sich Bach aneignet durch Abschreiben. Ich finde, auch da sollte man mal reinhören.

0: Charles Dupin, und dann gibt es noch diesen Jean-Henri d'Anglebert, der diesen
1: ja.
0: wunderschönen Namen hat. Und da sind es vor allem die Verzierungen,
1: ja.
0: die Bach offenbar sehr fasziniert
1: ja, also
0: haben.
1: Der ist erstmal wirklich eine ganz große Nummer. Ja. Hofcembalist von Louis dem 14.,
0: ja.
1: also besser geht's nicht.
0: Ja.
1: Und der hat auch im Jahr 1689 eine Sammlung von Klavierstücken veröffentlicht, aber dort mit hineingenommen eine ganz ausführliche Verzierungstabelle, wo einfach er die unterschiedlichen Arten von Verzierung auflistet und klar macht, was sie bedeuten, also wie man sie auszuführen hat. Und Triller ist eben nicht gleich Triller, sondern da sind ja wirklich die Franzosen ganz
0: ja.
1: delikat. Also da gibt es ja praktisch 1000 verschiedene Varianten.
0: Mindestens, wenn das reicht.
1: Und diese Verzierungstabelle, die hat sich Bach auch abgeschrieben. Und ganz offensichtlich, weil ihn das fasziniert und interessiert hat. Ja.
0: Kannst du irgendeinen Grund nennen, warum Bach so fasziniert ist? Das ist natürlich Spekulation. Ist es diese Sehnsucht nach dem französischen Hofleben und dieses Vorbild? Oder ist es dann doch vielleicht diese Eigentümlichkeit der Musik?
1: Ja, ich glaube, dass es eher Letzteres ist. Also irgendwie ist der Bach ja eben auf dem Weg, nochmal um den Nekrolog zu zitieren, alles Mögliche in seiner Kunst zu erreichen. Also auch das Cembalo-Spiel zu perfektionieren. In technischer, aber auch in geschmacklicher Hinsicht. Und ich glaube, dass er deswegen ganz neugierig ist. Und wir haben ja so ein bisschen Hinweise, einerseits durch Manuskripte von Bach selbst, aber noch mehr Manuskripte, Abschriften seiner Werke von seinen Schülern, wo man merkt, er selber hat ein sehr ornamentiertes Spiel bevorzugt offensichtlich
0: ja.
1: und scheint sich an solchen französischen Modellen da wirklich orientiert zu haben.
0: Mhm.
1: Und damit sind das für ihn im Grunde genommen, naja, Meisterkurse aus der Ferne gewesen am Pariser Hof.
0: Mhm. Nicht das Schlechteste. Und wir wollen mal noch zum Schluss dieser Folge zwei Orgelstücke von Bach etwas genauer betrachten und uns anhören, in denen diese französische Kunst, dieses französische Vorbild eben wirklich ganz besonders deutlich zum Ausdruck kommt. Einmal das Pièce d'Orgue, also Orgelstück wörtlich übersetzt, das Bach auch mit französischen Spielangaben versorgt. Also französische geht's kaum. Wie ist das Stück aufgebaut? Und
1: also man muss auch eigentlich drüber schreiben, wirklich Composé à Monsieur Bach.
0: Ja,
1: weil es wirklich durch und durch französisch ist, geht los mit einer ganz kleinen, verspielten Passaggio Orgia, also Skalen hoch und runter in kleinen Notenwerten, 12-Achtel-Takt. Also im Grunde genommen wie so ein barocker Impressionismus klingt das, ja, so beginnt das.

0: Und das mündet dann in einen wirklich also gravitätischen Mittelteil, präsentiert im vollen Werk eine endlose Fortspinnung von abgefahrenen Modulationen, krasse Harmonik, 157 Takte hat dieser Teil, konsequent im fünfstimmigen Satz. Also es ist wirklich einer der gravitätischsten Momente in Bachs gesamten Orgelwerk.
1: Ja, vielleicht doch gleich dazu, eine Fünfstimmigkeit, das ist typisch auch für die französische Hofmusik.
0: Ja.
1: Die Streichersätze immer fünfstimmig, immer, im Gegensatz zum Mitteldeutschen,
0: wo es also das ist wirklich ist, ne? Monsieur Bach, der hier komponiert. Ganz erstaunlich übrigens, geht runter bis zum Contra-H, wo wir uns alle ein bisschen wundern, weil keine der Orgeln, die wir von Bach kennen, ob das Arnstadt, Mühlhausen oder Weimar war, die hatte ein Contra-H. Keine Ahnung, warum das jetzt noch sein musste. Anyway, jetzt hören wir erstmal rein.

0: Und dann krönendes Finale, Lentement. Also das ist wirklich nochmal hier eine Zuspitzung, sonders ohne, also arpeggierende Manualläufe in, Achtung, 32. Sechstollen. Ja, das ist also wirklich, du sitzt dann eigentlich nur noch als Zuhörer auf der Stuhlkante, bis dann irgendwann mal sich das dann in die Tonika auflöst. Und das ist aber wirklich vom gesamten Modell, die Dreiteiligkeit, der monumentale Satz in der Mitte, das Verspielte in den beiden Randsätzen, das ist ganz französisch und natürlich auch die Art des Satzes.
1: Und mir fällt auf, das Wort 32. Sechstolen ist ein wunderschönes Wort. Nur nebenbei.

0: Ja, das ist also nochmal ein Stück aus dem dritten Teil dieses Pièce d'Orgue von Johann Sebastian Bach. In G-Dur steht's. Im Werkverzeichnis ist es die Nummer 572. Ja, wie ist eigentlich dazu die Quellenlage zu diesem Stück? Da sprechen wir auch gern drüber.
1: Vielleicht als generelle Bemerkung, im Nekrolog heißt es auch, er hätte in Weimar die meisten seiner Orgelstücke gesetzt. Also wir müssen davon ausgehen, dass, weiß ich nicht, 60%, vielleicht noch mehr der heute überlieferten Orgelmusik von Bach tatsächlich aus der Weimarer Zeit stammt. Aber wir müssen uns da in aller Regel verlassen auf stilistische Argumente, weil doch das Gros namentlich der freien Orgelwerke nicht überliefert ist in Bachs eigenen Handschriften. Und das macht eben die Datierung ein bisschen schwer. Beim Pièce d'Orgue ist es so, wir haben als älteste Quelle eine Abschrift von Johann Gottfried Walter. Das ist der Stadtorganist in Weimar, sogar ein entfernter Verwandter von Bach. Berühmt vor allem durch sein musikalisches Lexikon, was er dann 1732 herausgibt. Der hat tatsächlich viel, viel Bach sich abgeschrieben. Und diese Abschrift ist schon so aus den 1710er Jahren. Ja, wir gehen tatsächlich davon aus, weil wir eben nun wissen, in den ersten Jahren in Weimar hat Bach besonders viele französische Vorbilder studiert und dann vielleicht auch kopiert. Gehen wir davon aus, dass das Pièce d'Orgue in die ersten Weimarer Jahre gehört. Dann ist es aber so, dass wir noch weitere Abschriften dieses Stücks haben aus späterer Zeit, 1720er Jahre, 30er Jahre. Da gibt es einmal so einen Kopisten in Köthen, gewisser Herr Kaiser, der dann auch später Hoforganist in Köthen war in 1730er, 40er Jahren. Der hat sich mal abgeschrieben. Da sieht man, dass Bach auch an dem Stück offenbar nochmal gefeilt hat. Und dann Johann Peter Kellner, der wichtige Gräfenrodaer Organist, der ein ganz entscheidender Überlieferungsträger des thüringischen Bachs gewesen ist. Also dieses Stück hat da, würde ich sagen, schon auch eine relativ breite Überlieferung, woraus wir ableiten, dass es auch eine gewisse Prominenz dann schon in der ersten Hälfte des 18. Jahrhunderts hatte und in Rezeptionen über Weimar hinaus.
0: Selbiges gilt sicher auch für das zweite Stück, was wir hier betrachten. Und das ist wirklich ein Ausnahmewerk in dem Sinne, dass es sowas in der Größe weder bei Bach nochmal gibt, noch bei anderen Komponisten der Zeit gibt. Wir sprechen von der Passacaglia in C-Moll. Und auch dieses Stück ist natürlich französisch inspiriert.
1: Französisch inspiriert vor allem deshalb, weil so eine Passacaglia braucht ja auch erstmal ein Thema, was praktisch im Bass ständig wieder durchgeführt wird. Und wollen wir mal den Hörerinnen und Hörern etwas vorführen?
0: Sehr gern, ich ahne was.
1: Es begab sich im Jahr 1688, dass der Pariser Organist André Raison eine umfangreiche Veröffentlichung mit Orgelmessen herausgegeben hat. Also sozusagen reinweg auf der Orgel gespielte Messen. Da braucht man natürlich ein Kyrie, da braucht man ein Gloria und so weiter. Und wir hören jetzt mal hinein in das Trio en Passacaille aus einer dieser Messen.

Und ich weiß nicht, ob mancher Hörerin das irgendwie bekannt vorkam. Jetzt hören wir uns mal zumindest den Beginn an eines Orgelwerks, das Hoforganist Johann Sebastian Bach irgendwann, wahrscheinlich so in den ersten 3-4 Jahren am Weimarer Hof, zu Papier bringt. Und ich würde mal sagen, er schreibt damit Musikgeschichte.

0: Ja, offensichtlich. Ziemliche thematische Ähnlichkeit, also nahezu identisch. Es gibt eine kleine Abweichung hinten raus, aber es scheint so zu sein, dass tatsächlich Johann Sebastian Bach, als er seine legendäre C-Moll Passacaglia komponiert hat, sich erstmal als Grundthema eben eins abgelauscht hat aus einer Orgelmesse von Resson aus dem Jahr 1688, um sich vielleicht auch auf diese Weise als ein habiler Franzose irgendwie zu präsentieren. Aber man muss ja sagen, dann im weiteren Verlauf ist es eben nicht eine Stilkopie, sondern ich meine, was macht der Bach in diesem Stücke? 21 Themendurchläufe, ja. Jeder Themendurchlauf ist durch eine neue atemberaubende Variante charakterisiert, wie er jetzt das Thema verarbeitet. Am Ende kommt noch eine Fuge hinten dran und das Ganze ist letztlich die perfekt anmutende Synthese aus mitteldeutscher Schule, Umparelbe, norddeutscher, Buxtehude und Reinken und eben auch dem, was er jetzt von den französischen Organisten gelernt, aber sich auch entlehnt hat. Und letztlich ist aber eben auch und gerade deshalb reinster Johann Sebastian Bach.
1: Und vielleicht das ganz Besondere daran ist ja, dass das Fugenthema eben auch auf dem Thema der Passacaglia beruht. Ja. Vielleicht hören wir uns kurz nochmal den Beginn der Fuge an.
0: Ja.

0: soweit ein Stück aus der Fuge, die also zur C-Moll Passacaglia gehört. Das ist ja im Grunde eine Einheit, das Ganze. Mhm. Vielleicht mal so zusammenfassend zu dieser Orientierung am französischen Orgelstil. Ist das etwas, was Bach dann auch weiter über Weimar hinaus noch immer wieder beschäftigt hat?
1: Ja, also das kann man ganz klar sagen. Und was wir jetzt natürlich nicht erwähnt haben, aber in den entsprechenden Kantatenfolgen unseres Podcasts haben wir das getan. Also die Beschäftigung mit dem französischen Stil in Weimar hat ja auch noch andere Ergebnisse. Wir erinnern uns an unseren allerersten Podcast, den wir gemacht haben, lieber Bernhard. Kantate 61, nun kommt der Heidenheiland, also die Adventskantate aus dem Jahr 1714, wo Bach es fertig bringt, eigentlich eine reinste Lully-Ouvertüre zu schreiben und dort aber eben hineinmeißelt, Luthers Adventschoral, nun kommt der Heidenheiland. Ja, also praktisch Auswirkungen auf diesen ganzen Bereich von Bachs Schreibart, von Instrumentalmusik, natürlich Orchestersuiten dann aus der Köthner Zeit, aber gerade im Kantatenwerk macht das ja doch häufiger, dass eben gerade den Topos der französischen Ouvertüre gerne mal mit einem Bibelspruchtext oder mit einem Choral vermengt, auch noch in der Leipziger Zeit. Letztlich auch, wenn wir mal an Stücke aus der Matthäus-Passion denken, wie Komm süßes Kreuz, na, mit diesem unglaublich virtuosen Doppelgriff-Gampenspiel, da hören wir ja alle irgendwie so ein bisschen mit, die führenden französischen Hofgambisten, ja, die da wahrscheinlich auch irgendwie Pate gestanden haben. Also das ist, glaube ich, für Bach eine lebenslange Inspirationsquelle gewesen, der französische Stil. Und dennoch würde ich sagen, das Ganze kriegt in Weimar so einen Kick. Und das ist vielleicht die Zeit der intensivsten Beschäftigung, auch eben mit der Tastenmusik französischen Ursprungs. Und was mich natürlich auch immer noch fasziniert, ich meine, die C-Moll Passacaglia, es ist ja wirklich ein Mount Everest im Bereich der Orgelmusik. Und es ist ein Werk, das auch eine Rezeptionsgeschichte geschrieben hat. Gibt es auch tolle Bearbeitungen im 19. Jahrhundert und 20. Jahrhundert. Ich habe so eine gewisse cineastische Ader. Ja. Und neulich habe ich mal wieder die legendäre Filmtrilogie Der Pate gesehen. Und da ist ja dieser Moment da am Ende vom ersten Teil. Michele übernimmt, ja, wird neuer Pate, hat eine Taufe, also in der Kirche wird ein Kind getauft und der Organist spielt ein Orgelstück, was ganz klar von der C-Moll Passacaglia abgeleitet ist. Es ist ein bisschen verändert, ja. Und währenddessen hat man ja dann aber eben diese Blenden an andere Orte irgendwo in New York und da werden all die Feinde brutalst hingerichtet und dazu diese Musik. Eieiei, mein Pate ist schon ein großartiger Film und man muss einfach auch sagen, also Bach ist hier mit diesem Orgelstück, hat er schon mal klar gemacht, dass er ab jetzt Gottvater der Pate aller Orgelmusik, die nach ihm geschrieben wird, ist.
0: Das ist ein sehr schönes Schlusswort für diese Folge. Und wir hören uns jetzt natürlich mal die Passacaglia in C-Moll komplett an. Bachwerkeverzeichnis 582. Und wir haben eine französische Aufnahme auch rausgesucht mit Benjamin Allard, gerade vor wenigen Jahren erschienen. Er spielt das Stück an der Andreas-Silbermann-Orgel in Marmoutier.

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1: Um 19 Uhr mit Alexander Terhorst. In der zweiten Fußball-Bundesliga feiern Dresden und Magdeburg den Klassenerhalt und Elversberg den erstmaligen Aufstieg in die Liga 1. Die Saarländer sicherten sich durch ein 3:0 gegen Münster Platz 2 hinter Schalke. Paderborn wurde nach einem 2:0 in Darmstadt Dritter und spielt nun gegen Wolfsburg um den letzten freien Platz im Oberhaus. Dresden beendete die Saison mit einem 2:1 gegen Kiel. Magdeburg konnte sich gegen Kaiserslautern einer 0:1 Niederlage leisten. Zweiter direkter Absteiger nach Münster ist Düsseldorf, das im Kellerduell in Fürth 0:3 unterlag. Die Franken spielen nun in der Relegation gegen Essen um den Ligaverbleib. Nach einer Bombendrohung ist der Verkehr auf dem Erfurter Hauptbahnhof wieder aufgenommen worden. Die Polizei hob die Sperrung nach rund anderthalb Stunden auf. Laut einem Sprecher wurde bei der Durchsuchung des Gebäudes nichts Verdächtiges gefunden. Ähnliche Drohanrufe sollen auch für Bahnhöfe in Dresden und Berlin eingegangen sein. Am Stadtrand von Leipzig ist ein entlaufener Tiger erschossen worden. Nach neuen Angaben der Polizei hatte die Raubkatze zuvor in einem Gehege im Schkeuditzer Stadtteil Dölzig einen 73-jährigen Mann schwer verletzt. Bewaffnete Beamte hätten das Tier dann in einer Gartenanlage aufgespürt und getötet. Das private Tiergehege wird von einer Dompteurin illegal betrieben. Dort sollen noch weitere Tiger leben. UNICEF Deutschland fordert von der Bundesregierung mehr Unterstützung für Kinder aus benachteiligten Familien. Der Geschäftsführer des Kinderhilfswerks Christian Schneider sagte, das Land vergebe Zukunftschancen. Die linken Politikerin Nicole Gulke nannte es einen Skandal, dass Deutschland im Kinderwohlmonitor von UNICEF nur Platz 25 belege. Man brauche dringend eine armutsfeste Kindergrundsicherung. Bundesbildungsministerin Karin Prien betonte, sie sehe Bund und Länder gemeinsam in der Verantwortung, mehr Bildungsgerechtigkeit zu schaffen. Nach wochenlanger Sperrung wegen Bauarbeiten geht die Bahnstrecke zwischen Neukieritzsch und Altenburg wieder in Betrieb. Ein Bahnsprecher erklärte, der Zugverkehr auf dem Abschnitt zwischen Sachsen und Thüringen werde kurz nach 22 Uhr wieder aufgenommen. Dort waren unter anderem Gleise und Bahnsteige sowie Oberleitungen und Elektroanlagen erneuert worden. Das waren die Nachrichten. Das Wetter? Heute Nacht teils wolkig, teils klar und meist trocken. 8 bis 0 Grad. Morgen heiter, später wolkiger mit wenigen, gegen Abend vermehrt auftretenden Schauern und örtlichen Gewittern, 17 bis 22 Grad. Am Dienstag dann nach Nebel heiter, teils bewölkt, regional Schauer, Höchstwerte 17 bis 22 Grad. MDR, aktuell Verkehrsdienst. A2 Richtung Hannover zwischen Kreuz Magdeburg und der Überfahrt zur A14 Richtung Dresden befindet sich eine ungesicherte Unfallstelle. A2 Richtung Hannover zwischen Irxleben und Allerringersleben 12 Kilometer Stau und stockender Verkehr, eine Dreiviertelstunde Verzögerung. A4 Richtung Dresden zwischen Glauchau-Ost und Hohenstein-Ernsthal steht ein defektes Fahrzeug auf der rechten Spur. A4 Görlitz-Dresden zwischen Salzenforst und Ohorn stockender Verkehr. A4 Richtung Frankfurt zwischen Chemnitz-Ost und Mitte Stau an einer Baustelle. A4 Richtung Frankfurt zwischen Stadtroda und Jena Zentrum eine ungesicherte Unfallstelle. A9 Richtung München zwischen Markt-Schorgast und Dreieck Bayreuth-Kulmbach stockender Verkehr. Und A13 Richtung Dresden zwischen Klettwitz und Roland Stau an einer Baustelle, mehr als eine Stunde Verzögerung. Soweit der MDR-Verkehrsdienst, die Zeit 19.04 Uhr.
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1: Zu einem Konzert mit dem MDR Sinfonieorchester begrüßt sie Isabel Roth. Unter Leitung der jungen tschechischen Dirigentin Alena Horn standen am 10. Mai 2026 im Leipziger Gewandhaus Werke von Vítězslav Novák, Bohuslav Martinů und Bedřich Smetana auf dem Programm. Musik tschechischer Komponisten aus drei Generationen. Vítězslav Novák war Schüler von Antonín Dvořák, zudem Naturliebhaber und ein begeisterter Bergsteiger, was sich auch in seiner wohl bekanntesten Komposition der symphonischen Dichtung In der Tatra aus dem Jahr 1912 spiegelt. In der Tatra hatte er regelmäßig seine Urlaube verbracht und bei einem gefährlichen Aufstieg nur wie durch ein Wunder überlebt. Diese Erlebnisse verarbeitet er in seiner sinfonischen Dichtung. Ausdrucksvoll werden hier die monumentale Natur, die schroffen Gipfel und die tiefen Schluchten in einer packenden Musik verarbeitet, die zum Teil an die viele Jahre später entstandene Alpensinfonie von Richard Strauss erinnert. Alena Horn dirigiert das MDR-Sinfonieorchester.

tschechische Musik mit spätromantischen Einflüssen. Das war die symphonische Dichtung In der Tatra, Opus 26 von Vítězslav Novák, zu Beginn unserer Konzertaufzeichnung vom 10. Mai 2026 aus dem Leipziger Gewandhaus. Das MDR-Sinfonieorchester spielte unter der Leitung von Alina Chon. Die junge tschechische Dirigentin, die nach ihrem Studium ein Coaching- und Mentoring-Programm bei Maren Elsop absolviert hat, ist derzeit Chefdirigentin der Südböhmischen Philharmonie und gastiert zunehmend auch bei internationalen Orchestern. Sie wählte als nächstes für ihr Konzert in Leipzig eine Suite aus der Oper »Das schlaue Füchslein« von Leoš Janáček. Die Oper ist eine Art Fabel mit Parallelen zwischen Tier- und Menschenwelt, die sich in vielen Punkten berühren, ohne ineinander überzugehen. Das Leben, die Natur sind immerwährend und schön und bringen selbst immer neues Leben hervor. Aus der Orchestereinleitung und Teilen des ersten Aktes stellte der Dirigent Václav Talich nach Janáčeks Tod eine Orchestersuite zusammen. Sie enthält all jene Melodien und Rhythmen der mährischen Folklore, die für Janáčeks Musik so typisch sind. Alina Chon am Pult des MDR-Sinfonieorchesters.

Eine Suite aus der Oper Das schlaue Füchslein von Leo Janáček, gespielt von Alina Chon und dem MDR Sinfonieorchester im Konzert am 10. Mai 2026 im Leipziger Gewandhaus. Mein Vaterland war das Programm an diesem Abend überschrieben. Und so folgten nach der Konzertpause Auszüge aus dem gleichnamigen Zyklus von Bedřich Smetana. Für die Tschechen gilt er als nationales Heiligtum. So hat es einmal der ehemalige Chefdirigent der Tschechischen Philharmonie, Gerd Albrecht, beschrieben. Smetanas Zyklus wurde 1882 in Prag uraufgeführt. Mein Vaterland ist nicht nur das letzte große Werk des 1884 verstorbenen und schon 10 Jahre zuvor ertaubten Komponisten, sein persönliches Opus Summum, sondern es ist auch eine einzigartige Hommage an die Natur, an die Geschichte und Sagenwelt seiner böhmischen Heimat. Wir hören 3 Stücke daraus, aus Böhmens Hain und Flur zu Beginn, mit einer Reihe melancholischer Stimmungs- und Naturbilder. Leidenschaftlichen Zorn über die Untreue des Geliebten spiegelt das nächste Stück Scharka. In Anlehnung an eine tschechische Sage schwört das Mädchen Scharka dem gesamten männlichen Geschlecht ab. So hat Smetana in Kurzform das Programm dieses Stücks zusammengefasst. Und das letzte Stück in dieser Folge ist die Moldau. Die Musik schildert den Lauf des Flusses von den beiden Quellbächen, der kalten und der warmen Moldau, ihre Verbindung dem Strömen des Flusses durch die Landschaft, wo man gerade ein fröhliches Fest feiert. Elfenreigen bei nächtlichem Mondschein. Auf nahen Felsenhöhen ragen stolze Burgen und Ruinen empor. Die Moldau schäumt in den St. Johannes-Stromschnellen, fließt in breitem Strom gegen Prag, der Wischerrad erscheint. Und schließlich mündet sie in majestätischem Lauf in die Elbe. So Bedřich Smetana über das Programm der Moldau aus seinem sinfonischen Zyklus »Mein Vaterland«. Und diese 3 Stücke hören wir jetzt. Das MDR-Sinfonieorchester spielt unter der Leitung von Alina Chon.

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Das waren Auszüge aus dem sinfonischen Zyklus Mein Vaterland von Wedrich Smetana. Aus Böhmenshain und Flur, Scharka und zuletzt die Moldau wählte die junge tschechische Dirigentin Alena Chon für ihr Gastkonzert beim MDR Sinfonieorchester. Im ersten Teil des Programms gab es eine Suite aus der Oper Das schlaue Füchslein von Bohuslav Martinů und zu Beginn die sinfonische Dichtung In der Tatra von Vítězslav Novák. Damit beenden wir unsere Konzertaufzeichnung vom 10. Mai 2026 aus dem Leipziger Gewandhaus. Dank an Tonmeister Michael Lewekus und Toningenieur Robert Baldowski. Ich bin Isabel Roth und wünsche Ihnen noch einen schönen Abend.

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1: Dazu begrüßt sie Klaus Fischer. Die große Orgel der Dresdner Kreuzkirche wurde in den letzten 5 Monaten gewartet oder überholt. Und zwar, was im Regelfall das Beste ist, vom Erbauerbetrieb, nämlich der Dresdner Firma Jämlich. Gleich werde ich ausführlich darüber sprechen mit Kreuzorganist Holger Gehring. Ihn hören wir zu Beginn auch mit unbekannter Musik der späten Romantik, einem Präludium von Oskar Wehrmann. Er war zu Kaisers Zeiten von 1876 bis 1906 Kreuzkantor in Dresden.

Musik aus der Zeit, als Sachsen noch einen König hatte. Das war ein Präludium vom Dresdner Kreuzkantor Oskar Wehrmann. Gespielt hat Holger Gehring an der großen Orgel der Dresdner Kreuzkirche. Und dieses Instrument wurde in den letzten 4 Monaten gründlich gewartet bzw. entstaubt. Ich habe darüber mit Holger Gehring gesprochen. Ich habe ihn am vergangenen Donnerstag, also am Feiertag Christi Himmelfahrt, nach dem Gottesdienst auf der Empore der Dresdner Kreuzkirche besucht. Hören wir ihn zur Einleitung des Gesprächs mit einer Studie für den Pedalflügel oder die Orgel von Robert Schumann.

0: Eine Studie für den Pedalflügel oder die Orgel von Robert Schumann, gespielt von Holger Gehring an der großen Jämlich-Orgel der Kreuzkirche in Dresden. Und Sie hören, ich bin etwas außer Atem. Ich bin nämlich jetzt die Orgelempore zu Holger Gehring hochgestiegen, denn der Anlass ist, das Instrument wurde in den letzten Monaten überholt. Schönen Abend, Herr Gehring.
1: Einen schönen guten Abend.
0: Die Orgel wurde 1961 erbaut, eigentlich der erste richtig große Orgelneubau in der DDR, und wurde dann 2005 und 2008 unter ihrer Ägide erweitert, hat also Substanz und Bauch noch etwas, würde ich mal sagen, bekommen. Und das ist jetzt noch fortgeschritten mit dieser Überholung, es hat jetzt noch mehr Substanz.
1: Ja, wir haben diverse Dinge an diesem Instrument saniert. Zum einen gab es natürlich allgemeine Reinigungsarbeiten. Die letzte Instandsetzung, wie gesagt, jetzt gut 20 Jahre vergangen. Und Sie können sich vorstellen, wenn Sie in Ihrem Wohnzimmer 20 Jahre nicht Staub wischen, wie das dann aussieht. Ganz so schlimm war es hier tatsächlich nicht. Wir haben die Bereiche, die von außen am meisten Staub abbekommen, einer grundlegenden Reinigung unterzogen. Aber eine generelle Reinigung des Instrumentes war es nicht. Zusätzlich haben wir aber vor allen Dingen die Zungenregister des Pedals nachintoniert, allen voran die große Bombarde 32 Fuß. Das ist das Register, dessen Pfeifen den charakteristischen Anblick dieser Orgel ausmachen, weil sie nämlich im Prospekt untergebracht sind.
0: Und die natürlich eine gewaltige Wucht ausstrahlen. Können wir das mal demonstrieren, Bombarde 32 Fuß?
1: Ja, natürlich, das können wir gerne machen. Nun ist so ein Register so ähnlich wie Gewürze in der Küche, meistens nicht alleine benutzbar. Aber ich mache das tatsächlich mal einmal. Es mag vielleicht ein bisschen seltsam klingen.

0: Also das geht akustisch schon bis in den Knarrbereich beim direkten Hören.
1: Es geht tatsächlich an den unteren Hörbereich des menschlichen Gehörs und wir haben das hier natürlich jetzt sehr unterschiedlich laut wahrgenommen, weil wir uns am Spieltisch befinden und die Becher dieses Registers sind ja bis zu 10 Meter lang und die längsten Becher sind natürlich dann auch am weitesten von uns entfernt und scheinen uns dann relativ leise, aber im Kirchenschiff sind die dann doch tatsächlich von einer großen Wucht.
0: Sie haben auch erwähnt, Holger Kehring, dass die Zungen nachintoniert worden sind. Das ist ja das, was so ein bisschen, sage ich mal, auch den französischen Touch der Orgel in der Kreuzkirche, der großen Jämlich-Orgel, ausmacht.
1: Die Zungenregister sind 1961 bis 63, als das Instrument gebaut wurde, damals von der Spezialfirma Giesecke aus Göttingen, also ein Westprodukt, eingebaut worden. Und die Bauweise ist unterschiedlich. Im Schwellwerk tatsächlich sind sie nach französischer Manier gebaut worden. Allerdings dann doch auch nicht ganz so das, was man jetzt heute nach dem neuesten Forschungsstand unter einer original französischen Zunge verstehen würde. Aber der Zungenklang prägt natürlich doch immer sehr solch ein Instrument.
0: Ja, dann hören wir den mal, den Zungenchor.

0: Das waren jetzt die Zungenstimmen des Schwellwerks. Man kann natürlich auch alle Zungenstimmen zusammenkoppeln. Wobei, da wir uns hier jetzt, wie gesagt, am Spieltisch befinden, weiß ich gar nicht, wie das dann für das Mikrofon des MDR so klingen wird.
1: Ich versuche es weit wegzuhalten.
0: Wir haben direkt über uns die sogenannte spanische Trompete, ein Register, was eben in Spanien erfunden wurde, wo die Becher waagerecht gelegt sind und deswegen der Klang besonders schmetternd ins Kirchenschiff geht und dann ziemlich nah an unserem Ohr vorbeikommt.

0: Und diese spanischen Trompeten, die kann man ja auch wunderbar unten im Kirchenschiff sehen, wie die so in den Raum reinragen.
1: Das war übrigens tatsächlich eine besondere Herausforderung jetzt bei der Sanierung, weil es musste, um dieses Pedalregister, die Bombarde 32 Fuß, überarbeiten zu können, ein ganz großes, über 20 Meter hohes Gerüst gestellt werden. Und natürlich ragten diese waagerechten Pfeifen dann mitten in das Gerüst hinein. Auch das musste dann teilweise abmontiert werden, aber es sollte natürlich auch nichts anschließend verbeult wieder eingebaut werden.
0: Wie ist denn das so für den Kreuzorganisten, wenn er dann ein paar Monate auf einer Baustelle lebt und arbeitet, aber sie konnten die Orgel ja gar nicht benutzen in den letzten Monaten dann?
1: Von grob gesagt Neujahr bis zur Osternacht hat das Instrument tatsächlich geschwiegen. Nun haben wir ja mit der sogenannten liegenden Orgel von Christian Wegscheider ein wunderbares, zugegebenermaßen natürlich sehr viel kleineres Instrument, was wir dann dauerhaft im Altarraum aufgestellt hatten. Wir benutzen das sowieso für die Festband- und Oratorienaufführungen und es war aufgrund seiner Größe dann doch in der Lage, den Kirchenraum für den liturgischen Gebrauch zumindest zu füllen.
0: Sie haben schön vom Gerüst erzählt und von den Schwierigkeiten. Ist man dann als Organistus Lotzi auch da eingebunden? Sind Sie also dann auch auf dem Gerüst mit rumgestiegen, haben ins Pfeifenwerk reingeschaut? Sie sind ja auch Orgelsachverständiger. Ich denke, das ist ja auch spannend.
1: Ja, das ist sehr spannend. Allerdings muss ich zugeben, ich bin jemand, den man schon beim Auswechseln einer Glühbirne festhalten muss, wenn es um eine Deckenlampe geht. Insofern waren also meine Erfahrungen auf dem Gerüst doch relativ gering. Was wir übrigens gemacht haben, ist, dass wir die Konstruktion dieser Prospektpfeifen so umgestaltet haben, dass eine Wartung dieses Registers künftig dann eben auch ohne ein Gerüst möglich ist. Wer schon mal ein Gerüst heutzutage bestellt hat, weiß nämlich, dass das eine große Geldausgabe ist und abgesehen vom großen Umstand, den es macht, möchte man sich natürlich eine solche Ausgabe zukünftig dann auch tunlichst sparen.
0: Wir haben über den Klang gesprochen, der sich verbessert hat, entstaubt worden ist. Die Technik ist aber auch zum Teil neu und das finde ich ziemlich spannend. Sie haben, Holger Gehring, jetzt eine neue computergesteuerte sogenannte Setzeranlage, also die Möglichkeit gibt, Register vorzuwählen, Registerkombinationen zu speichern. Also da war auch eine Erneuerung fällig.
1: Nun ist das so, dass wir die Technik der Orgel bei der letzten Renovierung vor, wie gesagt, gut 20 Jahren schon einmal grundlegend erneuert hatten. Und wir hatten eine Setzeranlage, die damals modernster Stand der Dinge war, eingebaut. Nun ließ sich die leider eben nicht aufrüsten nach dem neuesten Standard. Wer heute mit einem 20 Jahre alten Laptop schon einmal bei einem Computerfachmann war, der weiß, dass man dann etwas schräg angeschaut wird, weil Technik dieser Art eben doch relativ kurzlebig ist. Insofern haben wir eine komplett neue Anlage bekommen. Sie hat jetzt den Vorteil, dass jeder Organist für sich ein Benutzerprofil zum Beispiel anlegen kann und dann seine Registrierungen gegen das Löschen durch Fremde bzw. andere Organisten dann auch geschützt sein kann.
0: Also die Speicherkapazität ist wahrscheinlich dann enorm.
1: Letztlich ist die unendlich, weil wir ganz viele Benutzerprofile anlegen können und dann kann man weiterarbeiten wie am heimischen PC üblich. Sie können also dann Dateien anlegen, zum Beispiel für Felix Mendelssohn Bartholdy oder Max Reger und dann kann man noch wieder Titel anlegen, sodass man dann die ganzen einzelnen Werke mit ihren Registrierungen abspeichern kann. Spielen muss man dann natürlich immer noch selbst.
0: Was mich jetzt aber wundert, der Spieltisch ist komplett 60er Jahre. Ich sehe, Holger Gehring, diese moderne Technik gar nicht.
1: Wir haben schon bei der letzten Renovierung es so gemacht, dass wir für die Technik Schubladen eingebaut haben, weil wir damit gerechnet haben, dass man das vielleicht einmal austauschen muss. Insofern haben wir jetzt rechts und links eine Schublade, wenn ich die rechte herausziehe.
0: Ah, dann sehe ich hier einen Bildschirm.
1: Ja, dann haben wir ganz moderne Technik, einen Touchscreen, wie man ihn natürlich auch schon aus vielerlei anderen Zusammenhängen kennt. Und hier kann ich eben dann nicht nur die einzelnen Registrierungen anwählen, sondern zum Beispiel auch, indem ich auf dieses Symbol mit einem Kopf gehe, hier oben mich anmelden mit einem Benutzerprofil. Dann muss ich ganz normal einen entsprechenden Code eingeben und kann dann meine Registrierungen eben abspeichern und gegen fremden Zugriff sichern. Ich kann auch übrigens, weil das Instrument vollkommen MIDI-fähig gemacht wurde, die Orgel stimmen von einer App aus, indem ich mir die selber auf mein Handy herunterlade und mich dann in der Orgel befinde und dann kann ich dort die einzelnen Register aufrufen und die einzelnen Töne anstimmen, so dass man nicht immer noch jemanden zum Tastenhalten braucht. Das ist nämlich immer eine besonders unbeliebte Tätigkeit gewesen.
0: Wunderbar, spannend. Jetzt natürlich noch die Frage, Holger Gehring, wann kann man die entstaubte, geliftete, große Jämlichorgel der Kreuzkirche in den nächsten Tagen hören? Natürlich in den Gottesdiensten, aber vielleicht auch im Konzert?
1: Wir haben ja regelmäßig Orgelkonzerte. Auf der einen Seite haben wir die kurzen Werktagsmusiken Orgel.3, jeden Dienstag 15 Uhr und 15 Minuten dauernd. Wer also mal in der Stadt ist, schaue gerne zu dieser Zeit herein. Und die regelmäßigen Orgelzykluskonzerte laden natürlich auch immer wieder ein, den Klängen zu lauschen. Am Mittwoch der Pfingstwoche wird Arno Hartmann aus Bochum zu Gast sein und uns ein ganz interessantes und spannendes und sinfonisch angehauchtes Programm darbieten, wo sicherlich natürlich auch die großen Bombardepfeifen dann eine Rolle spielen werden.
0: Also Mittwoch nach Pfingsten um 20 Uhr. Ganz herzlichen Dank, Holger Gehring, für diese interessanten Informationen zur Jämlichorgel der Kreuzkirche in Dresden. Und die werden wir jetzt gespielt von Ihnen wieder hören. Und zwar mit Musik vom früheren Kreuzkantor Oskar Wehrmann. Und da spielen die Glocken der Kreuzkirche eine Rolle. Was werden wir da jetzt hören?
1: Wir hören eines der drei Präludien und Fugen, die über das Thema des Glockengeläutes bzw. über die Töne des Glockengeläutes der Kreuzkirche geschrieben wurden, anlässlich der Einweihung des großen monumentalen Geläutes, ja eines der größten und schwersten in ganz Deutschland. Man kennt viele Glockenkompositionen, zum Beispiel über das Motiv von Westminster in London, aber in diesem Fall sind es eben die Töne des Dresdner Glockengeläutes der Kreuzkirche.

Musik von Oskar Wehrmann, Präludium und Fuge über das Geläut der Dresdner Kreuzkirche. Holger Gehring hat gespielt, hier natürlich an der noch nicht überholten Jämlich-Orgel. Ich hoffe, dass da in nächster Zeit aber auch neue Aufnahmen entstehen werden. Vor 3 Jahren hat Holger Gehring gemeinsam mit dem Panflötisten Sebastian Pachel ein Album aufgenommen. Und daraus soll zum Ende dieser Ausgabe des Orgelmagazins ein Ausschnitt aus dem Concerto D-Dur, Werkeverzeichnis 972 zu hören sein. Klaus Fischer dankt fürs Interesse. Kommen Sie gut durch die Nacht.

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1: Um 0 Uhr mit Clemens Nicol. Die Zukunftschancen für Kinder sind in Deutschland ungerechter verteilt als in vergleichbaren Industrieländern. Zu diesem Ergebnis kommt eine aktuelle UNICEF-Studie zum Kindeswohl. Bundesbildungsministerin Prien sieht deshalb Bund und Länder gemeinsam in der Verantwortung, mehr Bildungsgerechtigkeit zu schaffen. In der aktuellen Erhebung liegt Deutschland nur auf Rang 25 von 37 Nationen. Platz 1 belegen die Niederlande, gefolgt von Dänemark und Frankreich. Bundesgesundheitsministerin Warken gibt nach dem Ebola-Ausbruch in Afrika für Deutschland vorerst Entwarnung. Im ersten sagte sie, es brauche derzeit im Land keine Vorkehrungen. Das Risiko sei als äußerst gering einzuschätzen. Warken hält es auch für nahezu ausgeschlossen, dass aus dem Ebola-Ausbruch eine Pandemie entstehen könne. Die WHO hatte heute den Ebola-Ausbruch in der Demokratischen Republik Kongo und in Uganda zu einem internationalen Gesundheitsnotstand erklärt. Bundesjustizministerin Hubig will Scheidungen von Ehen vereinfachen, in denen es zu häuslicher Gewalt kam. Pläne, die dem ARD-Hauptstadtstudio vorliegen, beziehen sich auf das sogenannte Trennungsjahr, das Paare vor einer Scheidung einhalten müssen. Bei häuslicher Gewalt soll das nicht notwendig sein. Auch sollen die Gerichte in diesen Fällen nicht mehr auf ein Einvernehmen beider Seiten hinwirken müssen. In Österreich ist eine Frau beim Angriff einer Kuhherde ums Leben gekommen. Wie die Polizei mitteilte, wurden die 67-Jährige und ihr 65 Jahre alter Mann heute in Tirol von den Kühen attackiert. Der Mann wurde mit schweren Verletzungen in eine Klinik geflogen. Bereits im September war ein 85-Jähriger in Österreich gestorben, als er von einer Kuhherde attackiert wurde. Zum Sport. Bei der Eishockey-WM in der Schweiz hat die deutsche Mannschaft auch ihr zweites Spiel verloren. Sie unterlag Lettland 0:2. Zum Fußball. Greuther Fürth hat sich mit einem 3:0-Sieg über Fortuna Düsseldorf in die Relegation für die zweite Liga gerettet. Düsseldorf steigt ab, Elversberg steigt in die Bundesliga auf, Paderborn geht als Tabellendritter in die Relegation. Und Bundesligist Eintracht Frankfurt hat die Zusammenarbeit mit Cheftrainer Albert Riera nach nur 3,5 Monaten wieder beendet. Das Wetter in Deutschland. In der Nacht im Osten teils Frost, im Westen milder und gebietsweise Regen. Tagsüber in der Osthälfte neben Wolken auch viel Sonne. Richtung Westen stärker bewölkt, teils mit Schauern und Gewittern. Maximal 12 Grad in der Eifel und bis zu 21 Grad in der Lausitz. Soweit die Nachrichten, abschließend die Zeit, es ist 0 Uhr und 3 Minuten.
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3: Durch diese Nacht auf Montag begleitet sie Tobias Hürenbach. Ganz herzlich willkommen. Hallo. Wir starten mit einer schönen Flusskreuzfahrt. Die Geschichte Böhmens, Schlesiens und Mährens hat sich Bedřich Smetana gewidmet in seiner Sammlung symphonischer Dichtungen »Mein Vaterland«. Und wir reisen entlang der Moldau, deren Name so viel wie wildes, reißendes Wasser bedeutet. Den Böhmer Wald durchläuft sie, wunderschöne Stauseen und natürlich die tschechische Hauptstadt Prag, bevor sie dann in die Elbe mündet. Die Moldau von Smetana mit der Staatskapelle Dresden unter der Leitung von Paavo Berglund.

Unterwegs auf der Moldau, das war Unterwegs auf der Moldau, ein Auszug aus dem Zyklus symphonischer Dichtungen Mein Vaterland, Mawlast von Bedřich Smetana. Paavo Berglund dirigierte die Staatskapelle Dresden. Hier im ARD-Nachkonzert erwartet uns jetzt Musik des berühmten Bachsohns Karl Philipp Emanuel Bach. Sein Vater Johann Sebastian, der hat das Klavierkonzert als Gattung quasi ins Leben gerufen. Sein Sohn Karl Philipp Emanuel hat dieses Genre mit insgesamt 53 Kompositionen zur Meisterschaft gebracht. Das Leipziger Kammerorchester und Michael Rische haben sich hier das Konzert D-Moll vorgenommen.

Michael Rische und das Leipziger Kammerorchester unter Morten Schult-Jensen mit dem Konzert D-Moll von Karl Philipp Emanuel Bach. Wir sind heute Nacht hier im ARD-Nachtkonzert zunächst im Sendegebiet des Mitteldeutschen Rundfunks unterwegs und da treffen wir jetzt auf das Hallensia-Quartett. Der Leitspruch lautet von Händel bis Tango. Die vier Musikerinnen und Musiker setzen sich für die Aufführung der Werke von unbekannten Quartettkomponisten aus Mitteldeutschland ein, wie etwa Karl Friedrich Abel oder auch Johann Friedrich Reichert. Und auch von Karl Löwe wurden sämtliche vier Streichquartette auf CD erstmalig eingespielt, auch das in G-Dur.

Cornelia Metz Violine, Daniel Schad Violine, Petra Berner Viola und Thomas Knappe Violoncello. Sie bilden das Hallensia Quartett und präsentierten hier das Streichquartett G-Dur von Karl Löwe. Jetzt geistlich Musik hier im ARD Nachtkonzert und zwar von Jan Dismas Zelenka. Seine Tedeum-Vertonung in prächtiger Besetzung mit 5 Solisten und je 2 vierstimmigen Chören sowie einem 5-stimmigen Trompetenchor, 4 Trompeten und Pauken und solistischen Traversflöten. Die Besetzung lässt vermuten, dass das Werk für einen Dankgottesdienst anlässlich der Geburt der sächsischen Kurprinzessin Maria Josepha komponiert worden ist. Wir hören das Werk hier mit Heike Halaschka Sopran, Martina Linz Räuber Sopran, Patrick van Gutem Countertenor, Markus Ullmann Tenor sowie Jochen Kupfer Bass. Der Dresdner Kammerchor an der Hochschule für Musik Karl Maria von Weber ist zu hören, genauso wie das Dresdner Barockorchester, die Leitung hat Hans-Christoph Rademann. Tedeum von Jan Dismas Zelenka.

Das Tedeum von Jan Dismas Zelenka, Heike Halaschka Sopran, Martina Linz Räuber Sopran, Patrick van Gutem Countertenor, Markus Ullmann Tenor, Jochen Kupfer Bass, der Dresdner Kammerchor an der Hochschule für Musik Karl Maria von Weber und das Dresdner Barockorchester unter Hans-Christoph Rademann. Jetzt kommen wir hier im ARD-Nachtkonzert zu einer Institution. Die Erzgebirgische Philharmonie Aue ist seit über 100 Jahren fester Bestandteil der Kulturlandschaft des Erzgebirges. Zusammen mit Emilian Daskal haben sie das Viola-Konzert Fis-Moll von Thomas Schmidt eingespielt. 1949 wurde Schmidt geboren, zuerst Avantgardist, dann entwickelte er eine völlig eigene tonale Klangsprache auf Basis der Romantik. Die Leitung hat Naoshi Takahashi.

Emilian Daskal und die Erzgebirgische Philharmonie Aue unter Naoshi Takahashi mit dem Viola-Konzert Fis-Moll von Thomas Schmidt. Gleich 2 Uhr.

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1: Um 2 Uhr mit Ronald Lessig. Verdi-Chef Wernicke hat Bundeskanzler Merz vorgeworfen, bisher keine Einigkeit mit den Gewerkschaften gesucht zu haben. In der ARD-Sendung Bericht aus Berlin hat sich Wernicke zu den Reformplänen der Bundesregierung geäußert. Dabei sagte der Verdi-Chef, dass es unter den Vorgängern von Merz, Merkel und Scholz regelmäßig Austauschrunden im Kanzleramt gegeben habe. Wernicke hat zugleich Kompromissbereitschaft signalisiert. Er lehnt es aber zum Beispiel ab, den Kündigungsschutz zu lockern oder das Renteneintrittsalter zu erhöhen. Vor dem Treffen der Finanzminister der G7-Gruppe